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3: Diesmal geht es nach Toulouse. Wir erleben die Stadt in ihrer berühmten Farbe, nämlich La Vie en Rose im historischen Zentrum. Zugleich sind wir dort, wo der Forschergeist die modernsten Flugzeuge dieser Welt entstehen lässt und wo man gedanklich ins Weltall entschweben kann. Frankreich ohne Essen geht nicht. Bei uns eine besondere Tafel und auch eine Riesenspinne. Und das sind einige unserer Gäste.
4: Bonjour, je m'appelle Marine. Bienvenue à Toulouse.
5: Ich bin der Robert aus Köln und ich grüße die Zuhörer der Radioreise.
6: Bienvenue à la Halle de la Machine. Je suis Bambi, Machiniste, et je vais vous présenter les machines de la Halle.
7: Ich bin Tilman Krause und bin leitender Feuilleton-Redakteur bei der Tageszeitung Die Welt, aber habe auch in früheren Jahren sehr viel für den Rundfunk gearbeitet. Immer gern als Kritiker geladen.
3: Bei uns geladen als Musikkritiker in Toulouse. Die Stadt steht ja für Luftfahrt, deswegen habe ich uns den Direktflug gebucht. Also wir starten gleich und ich wünsche ganz viel Spaß.

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1: Ich bin Yves Simon. Volkswagen macht ernst. Weltweit sollen 50.000 Jobs wegfallen, zusätzlich zu denen, die sowieso schon gestrichen wurden. Der VW-Aufsichtsrat hat am Abend den Sanierungsplan des Vorstands gebilligt. Außerdem stehen damit die Werke Emden, Zwickau, Hannover und Neckarsulm auf dem Prüfstand. Zwar beteuert die Konzernspitze weiter, dass Werkschließungen immer nur das letzte Mittel sind, aber bisher gibt es auch keine Idee, wie diese Werke in den 2030er Jahren dann genutzt werden können, wenn die Modelle, die dort bisher gebaut werden, nicht mehr weitergeführt werden. Nach dem Fund eines verdächtigen Gegenstands an einem Umspannwerk in Dormagen zwischen Köln und Düsseldorf in Nordrhein-Westfalen geht die Polizei jetzt von einem Sabotagedelikt aus. Das ist gerade in der Nacht bekannt geworden. Den Ermittlern liegt nämlich ein Bekennerschreiben vor. Das hat die Kölner Polizei vorhin mitgeteilt. Wahlkampf-Endspurt in Sachsen-Anhalt. Und dazu hat sich auch Bundeskanzler Merz in Leuna blicken lassen, zusammen mit Ministerpräsident Schulze von der CDU. Einen großen Auftritt von Merz hat es nicht gegeben. Er hat aber diese Botschaft hier an die Menschen in Sachsen-Anhalt.
2: Wer möchte, dass Deutschland ein offenes und liberales Land bleibt? Und wer möchte, dass Sachsen-Anhalt ein interessanter, auch europäisch interessanter Standort bleibt? Der darf am Sonntag nicht die AfD wählen.
1: Umfragen sagen einen klaren Sieg der AfD voraus. 40% oder auch mehr könnten es werden. Die Frage ist eher, reicht es für eine Alleinregierung oder ginge es nur mit einem Koalitionspartner? Der 1. FC Köln startet heute Abend den zweiten Spieltag der Fußball-Bundesliga. Es geht auswärts zum VfB Stuttgart. Die Kölner, die sind recht gut in die Saison gestartet mit einem 3:2 Auftaktsieg gegen Hoffenheim. Der VfB wiederum hat eine 1:5 Pleite im Auftaktspiel gegen den FC Bayern kassiert, hat also einiges gut zu machen. Außerdem für die Stuttgarter ist es auch die Generalprobe vor dem Champions League Auftakt gegen Stavanger. Anstoß heute Abend zwischen Köln und Stuttgart ist um 20:30 Uhr.
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3: Das ist die Radioreise, die Sie zu neuen Horizonten bringt und damit Reiselust wecken soll. Im Studio Alexander Tauscher. Herzlich willkommen hier bei uns in dieser Show. Diesmal schlagen wir unsere Zelte nahe der spanischen Grenze auf. Die Stadt, sie liegt am Fluss der Garonne. Sie trägt den Namen La Ville en Rose. Über den Canal du Midi aus dem 17. Jahrhundert könnten wir von hier aus mit dem Boot bis zum Mittelmeer schippern. Aber wir bleiben an Land, denn auf dem Programm steht das wunderbare, einzigartige Toulouse. Wir sind zu Gast in der viertgrößten Stadt Frankreichs, in der Hauptstadt der Region Okzitanien. Sie entstand ja einst aus der Fusion der Regionen Languedoc-Roussillon und Midi-Pyrénées. Und Marine Esch zu Beginn begrüßt uns.
4: Bonjour, bienvenue à Toulouse. Ich bin die Marine und ich arbeite für Toulouse Tourismusbüro. Wir stehen eigentlich auf dem Kapitolplatz. Es ist wirklich Toulouse Hauptplatz, das Kapitol. Also es ist unser Rathaus, aber auch unser Open House. Und Toulouse wird bei der UNESCO Stadt der Musik genannt. Die Musik hat immer eine große Plätze in Toulouse Leben gehabt. Und das sieht man eigentlich schon in unser Rathaus, weil das Gebäude ist eigentlich zwischen also das politische Macht und die Musik geteilt.
3: Und auch durch die Straßen ziehen immer wieder Musiker, eben eine große Dixieland-Formation gezogen, junge Männer, Frauen, sehr lebhaft.
4: Wir haben das Titel von der UNESCO gehabt, weil Musik ist nämlich überall in der Stadt. Am Wochenende am meisten gibt es viele so freie Konzerte. Die Studenten, Orchester und so weiter sind oft, machen so Shows auf der Straße und es ist immer so eine lebendige Stadt, wo Musik überall ist und wo immer etwas gibt.
3: Lebendige Stadt, vor allem auch in eurer großen Markthalle. Die größte Markthalle in Frankreich ist das, die hier in Toulouse.
4: Ja? Genau, wir haben in Toulouse die Victor Hugo Markthalle. Es ist nämlich Toulouse größte Markthalle, aber auch Frankreichs größte Markthalle. Und ich glaube, eine der ältesten Markthalle, die wir in Frankreich haben. Es wurde schon in 1896 gebaut, hat inzwischen Zeit ein bisschen sich ändert. Die originelle Architektur gibt es leider nicht mehr. Es gibt heutzutage seit der 60er einen großen Parkplatz auf dem Markt, aber drin die Etage von dem Markt hat eigentlich gar nicht geändert. Also es ist immer noch wie in 1896. Und drin gibt es mehr als 60 Verkäufern, also natürlich alle Produkte der Occitanien-Region, also die berühmte Käse wie Roquefort oder Rocamadour, die Weine der Region, auch natürlich viel Fleisch, alles mit Ente, weil Ente ist hier etwas ganz Spezielles, also natürlich Foie Gras, Magret und so weiter. Und auch andere Gemüse verkaufen oder alles, was man eigentlich in einem Markt finden könnte. Und was auch ein bisschen speziell ist für diesen Markt, ist, dass Erstgeschoss gibt es 5 Restaurants, die nur für Mittagessen geöffnet sind und die natürlich nur mit den Produkten den Markt im Menü bearbeiten.
3: Also allein schon die Architektur ist ein Besuch wert, diese historischen Artefakte, aber auch die mehr als 60 Händler. Natürlich gibt es da auch die berühmte Cassoulet, genau. All das wird es da auch geben. Und es gibt auch geführte Foodtouren mit Jessica Hammer zum Beispiel.
4: Ja, genau. Also wir haben gerade 2 Foodtours auf Englisch. Jessica Hammer von Taste of Toulouse führt eigentlich die Visitoren auf Englisch durch den Markt. Sie kommt eigentlich aus Amerika und fühlte, als sie nach Toulouse umgezogen war, dass es gibt spezielle sozusagen Regeln, wenn man als Französische in den Markt geht, also um zu kaufen und sie fühlte, dass die Visitoren vielleicht hatten, sie könnten ein bisschen so ängstlich sein, auf den Markt zu gehen, wegen der Sprache und so weiter. Und sie hat entschlossen, so eine große, es ist ein bisschen mehr als 3 Stunden Führung durch den Markt, wo die Leute eigentlich die Händler treffen und zusammensprechen. Und während dem Tour, in jedem Stand gibt es Essen und am Ende dem Tour ist das Essen mit das ganze Gruppe geteilt und in der Mitte der Markt und die Leute essen dort und haben auch die Weine der Region und alles und es ist ja ganz lustig zu tun, wenn man gerne die Markt und die Händler besichtigen und treffen will.
3: Eine schöne Sache, denn es heißt ja auch, die Markthalle ist der Bauch von Toulouse, wird sie genannt.
4: Genau, so nennt man eigentlich die Victor Hugo Markthalle. Dort gibt es nur, wir nennen es des Maisons, berühmte Maison, berühmte Namen, die dort die Produkte verkaufen. Und das kostet ein bisschen Geld, natürlich. Ja, es ist wirklich das Bar von Toulouse, weil viele, eigentlich die meisten Restaurants, auch die Produkte speziell von diesem Markt kaufen, weil die Händler diese gute Reputation haben und die Qualität von den Produkten ist wirklich, wirklich hoch.
3: Claude Nougaro, der Sohn der Stadt, mit einem der bekanntesten Chansons über das heutige Radioreiseziel Toulouse, Hauptstadt von Okzitanien. Das Okzitanische Kreuz, was auch Tolosaner Kreuz genannt wird, ist in vielen Ecken der Altstadt zu sehen. Es war ursprünglich das Wappen der Grafen von Toulouse. Wir erkunden die Hauptstadt Okzitaniens als lebens- und liebenswerte Metropole. Nicht nur die Farbe Rosa dominiert die Stadt, auch Pastell. Denn diese Farbe wird aus den Färberwaldpflanzen gewonnen. Diese Pflanze machte Toulouse einst sehr reich, bis der Import von Indigoblau aus Indien aufkam. Ich traf Annette Hardouin, die dieses Färberhandwerk nun wieder am Leben hält, es neu begründet hat. Und zum Auftakt Benjamin Dessel über die Toulouser und ihre Stadt.

0: Annette Ardoin. Wir treffen uns in Toulouse in einem sehr romantischen Garten. Man könnte fast denken, ein Hinterhaus. Es ist aber ein öffentliches Café-Restaurant zum Brunch hier.
1: Das ist ein Guesthouse, was ein Privater ausgebaut hat als Restaurant. Man kann hier einen wunderschönen Wein abends trinken und dazu Kleinigkeiten essen. Es ist ein Garten da, es ist eine Veranda und das ist ein

0: wunderschöner Moment in Toulouse, weil man hier mitten in der Stadt in einem Garten ist.
1: Dazu eben ein Brunch-Buffet, was wirklich die Erwartungen übertrifft. Jeder kennt Brunch-Buffets, die oft groß sind, gigantisch, aber hier ist es so fein und malerisch, fast ein Kunsthandwerk.
0: Es ist für die Augen ein Schmaus. Es ist gigantisch, aber es ist sehr, sehr elegant und es ist wie ein Bild.
1: Und dieses Bild willst du uns ja zeigen, Annette. Der Hörer merkt es, du bist keine Native-Speakerin, Französisch, sondern du bist aus Deutschland hierher gekommen.
0: Ja, ich bin vor vielen, vielen Jahren nach meinem Studium in Hannover nach Paris gegangen und nach einigen Jahren nach Toulouse. Toulouse hat uns mit meinem zweiten Mann begeistert, weil diese Stadt eine sehr malerische ist. Sie hat eine wunderschöne Farben von ihren roten Backsteinen her und es hat eine sehr interessante Geschichte. Es ist eine Studentenstadt, eine sehr junge Stadt und wir fühlen uns beide hier sehr wohl. Ich habe Paris geliebt und gehe auch gerne regelmäßig zu Modenschauen oder Ausstellungen nach Paris. Aber wir lieben Toulouse über alles, weil es ist auch von der Lage her wunderschön.
1: Und ist es vom Wetter auch etwas günstiger noch als Paris sicher?
0: Oh ja, das war auch ein Grund, warum wir aus Paris weggegangen sind. Ab März hatte ich wirklich Sonnenlust. Ich bin sehr sensibel dem Licht gegenüber und da muss einfach die Sonne da sein.
1: Du hattest Design studiert, ja? Hattest du als Designerin auch in Paris gearbeitet und bist auch als Designerin hierher gekommen?
0: Ja, ich habe in Hannover Design studiert, bin in Paris in einem Stilbüro gewesen und habe meine Firma relativ schnell in Paris gegründet und habe Einzelstücke für eine internationale Kundschaft gemacht. Kleidung. Und wir haben mit Yves, meinem Mann, entschieden, Paris zu verlassen, um die Sonne und den blauen Himmel zu finden. Und hatten das Glück, dass wir als Designer hier wirklich den richtigen Platz gefunden haben.
1: Blau passt ja auch. Du machst alles ins Blaue hinein.
0: Ja.
1: La France Bleue. Deine Brille ist blau, deine Kleidung und du färbst auch blau. Ja. Und die Fingernägel sind auch blau.
0: Ja, wir färben blau. Wir haben beide zusammen das Bleu Pastel entdeckt, das Färberweid in Deutsch, was es auch in derselben Zeit wie im 14. und 15. Jahrhundert in Deutschland gab. Die Franzosen in Südwestfrankreich, Okzitanien, haben entdeckt im 14. und 15. Jahrhundert, dass dieses Blau, das aus einer Pflanze kommt, die sich Isatis tinctoria nennt, das Färberweid in Deutsch, Woad in Englisch, war das sensationelle erste textile Blau, das heißt pflanzlich aus dem Blatt der Pflanze gewonnen. In der Zeit gab es außer dem Lapis Lazuli keine andere Blaumöglichkeit zu färben. Die Künstler, die Weber waren begeistert.
1: Und damit wurde eben alles blau hier. Also das Blau ist die entscheidende Farbe in Frankreich gewesen, dadurch dann.
0: Ja. Plötzlich, die Wände müssten blau werden, die Möbel, Intarsien wurden blau, die Stoffe für die Kleidung, die Wandbehänge, die wunderschönen Aubusson und Wandteppiche. Alles, was da blau ist, ist von diesem Blaupastell.
1: Auch der Ausdruck, den sicher die Sportfans wenigstens kennen aus Frankreich, Allez les Bleus, kommt daher?
0: Das kann ich jetzt nicht bestätigen, aber das könnte gut reinpassen in eine gute Story.
1: In deiner Manufaktur zeigst du
0: ja
1: Besuchern, wie es geht, oder du machst es vor allem auch selbst?
0: Wir haben entschieden, weil dieses Blau nach dieser Periode 14., 15. Jahrhundert verschwand, dass das nie wieder passieren sollte. Gott sei Dank hat es ein Ehepaar gegeben, die das wieder aufleben lassen haben. Und wir haben entschieden, für die Touristen und Besucher in Toulouse, sei es für beruflich oder für einen Urlaub, Toulouse zu entdecken, auch in dieser Richtung. Das Blau ist ein Kulturgut, das wieder lebt und wir sind ein großer Bestandteil davon geworden. Wir sind die einzigen Designer, die damit arbeiten und wir lassen unsere Stoffe weben und bedrucken und wir möchten es weitergeben. Es heißt auf jeden Fall, dass wenn Sie nach Hause gehen, dass Sie wissen, was das ist und wie man damit arbeitet.
1: Und selbst färben, eben dieses Tuch in die Flüssigkeit zu geben und dann zu falten.
0: Ja. Ja, das ist ein toller Moment, diese Veränderung zu sehen, wenn der Stoff ins Wasser getaucht wird und dann in dieses Färbebad kommt und man da in einigen Momenten sehen kann, wie sich das verändert in einer Oxidierung. Von einigen Minuten wird dieser Stoff vom Gelb, Grün und Blau.
2: France Bleu, so heißt übrigens auch einer der vielen Radiosender in Frankreich. Auch der ist blau. Wie die Liebe, die in dieser Melodie beschrieben wurde. L'amour est bleu. Hier im Südwesten Frankreichs ist das Art de Vivre so prägend. Man spürt es in den Bistros von Toulouse ebenso wie auf den Märkten und auch bei zahlreichen Festivals, von Street Art über Tango bis hin zu klassischer Musik. Darüber sprach ich mit Tillmann Krause. Er ist Feuilleton-Redakteur bei der Zeitung Die Welt, hat seine Wurzeln aber in diesem wunderbaren Medium.
3: In den 90er Jahren habe ich viel für

0: Vormittag, da hat der Westberliner tatsächlich das Radio angedreht und hat Friedrich Luft gelauscht, der ja auch so ein bisschen noch so die Anmutung der Weimarer Zeit hat. Ganz speziell aufgedrehten, aufgekratzten Tempofixiertheit. Das hat er ja mit seiner atemlos gedrehten Stimme wunderbar reproduziert, auch wenn es inzwischen schon manchmal so ein bisschen so ein Pfeifen in der Lunge gab bei ihm.
1: Es war oft so ohne Punkt und Komma, ja, in dem Alter auch noch, aber Wahnsinn. Ja.
0: Das war ja Konzept.
1: Und sein Spruch, gleiche Stelle, gleiche Welle, habe ich auch übernommen für diese Sendung, ist legendär geworden, dieser Spruch des Rias.
0: Unbedingt. Also daran erkennt man natürlich die Generationszugehörigkeit von jemandem, wer das sagt, selbe Stelle, selbe Welle, wir treffen uns wieder, selbe Stelle, selbe Welle. Klar, ich sage das auch noch, aber das wird jemand, der jünger als 50 ist, wird das wahrscheinlich gar nicht mehr zuordnen können, ne?
1: Denkt, welche Welle?
0: Genau, welche
1: Welle. Mach nicht so eine Welle, ja. Jetzt treffen wir uns ja in Toulouse und sprechen mit dir, Tillmann, über Kultur. Du bist ein Feuilletonist hier in Toulouse, um auch das Musikleben zu erkunden. Ja.
0: Toulouse hat eine sehr renommierte Oper, L'Opéra du Capitole, an der Place du Capitole. Das ist der große Platz in der Mitte der Stadt. Und das ist schon seit langem eine wichtige Stelle für Musiktheater. Es hat auch eine eigenes Orchester, dieses Opernhaus, L'Orchestre National de Toulouse. Und sie haben auch diverse Musikfestivals. Zum Beispiel ein Festival Piano, also ein Klaviermusikfestival, wo jeden Abend ein Klavierabend stattfindet, also im Kreuzgang der Jakobinerkirche, Le Couvent des Jacobins. Und da produzieren sich berühmte Pianisten mit französischem Repertoire, Sachen, die in Deutschland nicht so häufig gespielt werden, Klaviermusik von Saint-Saëns, von Fauré, von Ravel.
1: Auch Debussy.
0: Debussy war jetzt gestern Abend nicht dabei, aber das ist natürlich auch klar, auf dem Programm. Aber es gibt eben auch so Sachen, die dann mehr so in die Tendenz Weltmusik gehen. Auch Jazz kommt vor.
1: Und die anderen Festivals, die über das Jahr hinweg laufen, widmen sich auch der Klassik oder auch dem Chanson, wie man sich vorstellen könnte?
0: Frankreich ist ja das Chanson immer noch, wird in Ehren gehalten und ist auch viel hochwertiger als so eine deutsche Schlagerparade, sage ich mal. Aber es gibt zum Beispiel auch ein sehr beliebtes Festival, das ist Le Festival des Orgues. Die verschiedenen Orgeln in der Stadt, in den verschiedenen Kirchen der Stadt, werden dann genutzt zu Orgelabenden.
1: Gibt es auch Open-Air-Konzerte hier im Sommerhalbjahr gerade in Toulouse?
0: Es gibt jetzt immer mal wieder im Sommer auch Chansonabende auf der Place du Capitole.
1: Hat sich das Toulouse bewusst etwas hinzugefügt, die Musik, um eben noch etwas mehr zu haben als nur die Luftfahrt und die alte Stadt? War das ein Wunsch der Stadt, hier auch als Musikstadt in Erscheinung zu treten?
0: Das glaube ich schon. Ich glaube, die Bevölkerung von Toulouse ist sehr stolz auf diese musikalische Tradition, die ja bis weit ins 19. Jahrhundert zurückgeht. Und die Stadt ist natürlich ein bisschen im Schatten der anderen drei großen Städte, also Paris, Lyon, Marseille.
1: Es gibt ja auch einige Chansons über Toulouse von Claude Nougaro.
0: Die Toulouser sind ja auch stolz darauf, dass es eben hier die Troubadours gab im Mittelalter. Also es ist auch angelehnt an so eine bestimmte Form der Liebesdichtung. Das sind nicht so diese lebensfrohen, erotischen Liebeslieder, sondern das sind eben mehr verinnerlichte Liebeslieder. Und das ist auch eine Spezialität dieser Region.
2: On raconte du temps où se parlaient les bêtes.
1: Ich habe auch beim Wühlen in meiner Musikkiste gefunden einige Chansons über den Canal du Midi, die auch relativ melancholisch sind, auch ruhig verlaufen.
0: Le Canal du Midi ist eben auch etwas, was hier sehr groß gefeiert wird. Ist ja auch wunderschön mit Pappeln bestanden und so. Kann man herrliche Radtouren machen oder auch natürlich ganz einfach spazieren gehen.
2: Comme un noyer.
3: Herr Terrefort mit seinen Gedanken über diesen Kanal, der untrennbar mit Toulouse verbunden ist. Toulouse ist nicht nur die rosa Stadt, Toulouse ist auch eine sehr grüne Stadt mit Parks, dem Canal du Midi und der Garonne. Bei den Einwohnern beliebt sind zum Beispiel auch Gärten wie der Jardin Japonais, der japanische Garten von Toulouse. Darin befindet sich zum Beispiel der Teepavillon. Aber Vorsicht, in Toulouse gibt es eine Riesenspinne, die krabbelt über die Straßen unaufhaltsam. Die Halle de la Machine ist nämlich der einzigartige Ort, an dem mechanisch animierte Fantasiemaschinen entwickelt wurden, wie eben zum Beispiel eine Riesenspinne oder auch ein Minotaur. Diese Tiere

0: machen sogar Straßentheater, inzwischen nicht nur in Toulouse. Hauptattraktion ist eben Asterion der Minotaurus. Er besteht hauptsächlich aus Holz und Stahl und ist auch mit Blattgold vergoldet. Er wurde speziell für diese rosa Stadt entworfen. Über die Reise der Riesenspinne erzählt uns Audrey Boisson-Goudet, auch Bambi genannt.
1: We are a street theater company named La Machine.
2: Wir sind ein Straßentheater, genannt Die Maschine. Es ist wie eine Bühne, aber nicht mit Tieren, sondern mit Maschinen. All diese Maschinen treten in den Straßen auf. Es ist wie ein Tanzballett von Maschinen, die eine Show vorführen, die weg ins Ausland gehen und dann wieder zurückkehren.
1: And machines to come back. We have little machines, but also big baby.
2: Wir haben kleine Maschinen und große Babys, so wie diese große Spinne hier, eine Riesenspinne. Wir wollten ja einer großen Stadt eine Geschichte erzählen. Und dafür kann man ja keine Worte nutzen, weil das hört nicht jeder in der Stadt. Also die Hauptsprache in diesem Theater ist Bewegung.
1: So the main language is movement. The first performance with the spider.
2: Die erste große Show dieser Spinne war hier mit der Prinzessin. Wir nennen sie die Prinzessin, auf Englisch Princess. Denn die erste große Show lief in Liverpool, in England, im Jahr 2008. Denn damals war Liverpool als europäische Kulturhauptstadt nominiert worden.
1: European Capital of Culture. Actually, it was a surprise, so nobody knows exactly.
2: Ja, es war so, es sollte eine Überraschung sein. Die Einheimischen wussten nichts davon, auch die Presse war nicht informiert gewesen. Wir kamen also nach Liverpool an ein großes Gebäude am Hauptbahnhof mit einem Kran. Da haben wir diese Riesenspinne vertikal an das Gebäude gehoben und so bestieg diese Riesenspinne das Gebäude während der Nacht.
1: And made the spider climb the building during the night. The morning, people just...
2: Am nächsten Morgen wachten die Menschen auf. Sie machten sich auf den Weg zum Hauptbahnhof, auf den Weg zur Arbeit, zur Schule. Und dann sahen sie die Riesenspinne beim Besteigen des Gebäudes.
1: Climbing a building. So it was a shock.
2: Die Menschen waren schockiert gewesen, denn damals kannte uns niemand. Wir waren nicht bekannt als Straßentheater. Die Presse war überrascht gewesen, das Fernsehen, es rückte an, das Radio war da. Es war einfach verrückt gewesen, weil darüber wurde auch im Fernsehen in Rumänien berichtet, in Mexiko, sogar das japanische Fernsehen berichtete, in spanischen Zeitungen. Also es war unglaublich. Wir waren glücklich mit dieser gelungenen Überraschung.
1: Mexiko, the TV in Japan, in newspaper in Spain. Well, it was unbelievable. We were very happy with this surprise, but...
3: Spider-Man, Spider-Man, does whatever a spider can. Spins a web any size, catches thieves.
1: And after, let's go for a walk, downtown.
2: Ja, anschließend wanderte diese Riesenspinne in die Innenstadt von Liverpool, um eben die Menschen zu treffen. Und die Einheimischen, die liefen teilweise dieser Spinne nach. Wir nannten sie Prinzessin, auf Englisch Princess, denn wir wollten ja keinen Ärger mit der Königin damals.
1: Because we didn't want trouble with the queen at this time.
2: Es ist eine Königsspinne, ja, aber die Beziehungen zwischen England und Frankreich, naja, also wir wollten keinen Ärger.
1: We didn't want trouble. The second one we perform for the first time in Japan, in Yokohama.
2: Die zweite Figur führten wir erstmals in Japan auf, in Yokohama. Und auch das war eine Überraschung gewesen, denn wir versteckten die Spinne in einem großen Ball und umgarnten die Spinne mit einem Fischernetz. Da war es anders gewesen. Die Journalisten wurden informiert, machten Fotos. Am nächsten Tag erschien das in der Zeitung und die Überschrift war: Ein nicht identifizierter Fischer im Netz. Ja, viele überraschte Menschen, die kamen zu uns zum Hafen von Yokohama. Und als dann viele Menschen da waren, dann öffneten wir das Fischernetz und sagten, voilà, eine Riesenspinne ist bereit, in die Innenstadt zu laufen.
1: Removed the fishing net and tada, huge spider ready to walk downtown. We have to respect.
2: Das Spannende ist ja, man kommt in den Verkehr einer Stadt, muss also die Regeln beachten. Wir wollten eine Kreuzung überqueren und das mit diesem Tier, das 38 Tonnen wiegt und das mit sagenhaften 6 km/h unterwegs ist. Wir kamen an eine Ampel, ja, die ging auf grün, wir wollten los, sie ging auf rot. Wir zurück. Sie ging auf grün, wieder los, sie auf rot, wieder zurück, grün, rot. So ging das lange hin und her und so verursachten wir einen riesen Stau in der gesamten Innenstadt. Und es war sehr lustig, die Gesichter der Einheimischen in ihren Autos zu sehen. Ja, jetzt ist die Spinne berühmt und tritt auf der ganzen Welt auf. Von der Riesenspinne geht es später hier bei uns in der Radioreise zu Giganten in der Luft. Mein Rat einfach, restez avec nous. Also ich wünsche bon voyage. Wie immer an dieser Stelle, auf Weiterhören.

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2: Richtet auf eure Lauscher, denn hier spricht der Tauscher. Der Alexander grüßt sie alle miteinander und wünscht auf diese Weise eine schöne Radioreise. Heute Toulouse, die Stadt, die Historie und Moderne verbindet. Ein Gruß aus dem Süden Frankreichs. Das lebensfrohe Ambiente von Toulouse beflügelt ja ganz offensichtlich auch den Forscherdrang und auch die Abenteuerlust. Denn in der Metropole am Ufer der Garonne wird wie in kaum einer anderen französischen Stadt der Bogen von der Geschichte zur Zukunft geschlagen. Neben dem UNESCO-Welterbe wie auch der Basilika Saint-Sernin zieht es Besucher ebenso zur Raumfahrtausstellung Cité de l'Espace. Hier bietet sich nämlich Besuchern, der in Europa so einmalig gedankliche Flug zu den Sternen. Jetzt mit der in England geborenen Catherine.
3: Donc l'idée du parc de la Cité de l'Espace, c'est vraiment de parler.
4: Die Idee von dem Cité de l'Espace, es wurde 1997 gegründet, ist eigentlich um die Vergangenheit des Weltalls zu sprechen, auch was heutzutage eigentlich gibt als Programme und auch über die zukünftigen Programme zu sprechen und alle Neuheiten, die über Weltall sind.
3: Du passé et de la conquête spatiale, comment on est arrivé aujourd'hui à avoir une station spatiale qui tourne autour de la Terre. Je parlais aussi de l'actualité, du présent, de ce qui se passe en ce moment, parce que c'est constamment en train de changer, mais aussi de parler du futur et des projets qui vont arriver. Donc quand on arrive à la Cité de l'Espace dans le hall, on peut découvrir le premier satellite.
4: Wenn man in der Cité de l'Espace reinkommt, sieht man die erste Satellite, die französische Satellite Astérix und auch die russische Satellite, der im Weltall gesendet wird.
3: Et on a également une réplique du premier satellite français Astérix. On peut également découvrir une partie.
4: In der Garten der Cité de l'Espace gibt es eigentlich verschiedene Orte. Also natürlich gibt es die Replika der Satelliten, die Ariane 5 Skyrocket und so weiter. Aber es gibt auch eine Ecke, die ein bisschen die Planete Mars Dekor wieder rekreiert. Und dort sieht man die zwei Roboten, die gerade auf dem Mond eigentlich arbeiten und Forschungen machen.
3: Pour créer des bases lunaires et une station spatiale autour de la Lune. Donc l'activité, les rovers entrent en scène.
4: Es gibt also auf diesem Mars-Planet-Ecke eine Animation, wo man die zwei Rovers, die gerade auf dem Mond sind, sehen kann. Und es gibt also spezielle Uhrzeiten, wo die Visitoren dort diese Roboten sehen können. Und sie sind von Mediatoren gezeigt.
3: C'est une animation avec des horaires que les visiteurs peuvent aller voir pendant leur visite.

0: On a une vraie station spatiale Mir, donc une station spatiale de l'Union soviétique.
1: Also neben die Ariane 5 Skyrocket gibt es auch eine Mir-Station, also die erste sowjetische Station, die im Weltall war, und neben auch das Soyuz-Vessel, der immer noch genutzt ist. Es ist ein bisschen wie das Taxi des Weltall und es ist immer noch heute genutzt, um die Astronauten bis zu diesen Stationen von dem Erd zu bringen.
0: Et on a également le vaisseau Soyuz, donc c'est le vaisseau que la Russie utilise toujours aujourd'hui pour amener les astronautes de la Terre à la station spatiale internationale. Donc le carré de l'actualité. C'est là où on parle de tout ce qui se passe en ce moment, en direct. On voit
1: in la Cité de l'Espace, außer die Gärten, gibt es so eine Ausstellung Gebäude. Und am Erdgeschoss findet man eine, was wir Carré de l'Actualité nennen. Es ist so ein Ort, wo man alle Neuheiten über die Weltall lernt. Und dort gibt es die gerade Position der ISS, der International Space Station. Und man sieht auch, wie zu sagen, das Fenster. Man hat das Sicht von dem ISS.
0: Tout ce qui se passe dans la station spatiale internationale. Donc la Cité de l'Espace, c'est en Europe unique, c'est le seul.
1: La Cité de l'Espace wurde in 1997 gegründet und ist eigentlich der einzige Themenpark über Weltall in Europa, also etwas ganz einzigartig hier in Toulouse.
0: Qu'on a donc cette nouvelle expérience où on sent le décollage d'une fusée qui part de la Lune. Ça, encore une fois, c'est totalement unique en Europe.
2: Zu Besuch in der Cité de l'Espace mit dutzenden unvergesslichen Fotomotiven, sei es im ISS-Kontrollzentrum oder vor der Ariane, vor der Soyuz oder dem Sputnik und auch vor dem Mars Rover. Also die Sterne sind hier wirklich zum Greifen nah. Ich habe mich sehr über den französischen Mittag mit Annette und ihrem Gatten Yves gefreut. Sie halten ein Kunsthandwerk am Leben, was die Farbe der Grande Nation bestimmt. Ihre kleine Färberei ist inzwischen weltweit bekannt, von Japan bis in die USA. Damit ist diese kleine Boutique, in deren Keller kleine Pastellfärber-Workshops laufen, eine Institution im Herzen von Toulouse. Und auch in dieser Stadt ist das Blau an vielen Orten sichtbar. Und diese musikalische Reise beginnt nun in Belgien. Monde verde.
3: Es gibt viele Gebäude, die in denen die Fensterläden blau sind und auch die Fensterrahmen blau gestrichen sind. Da gibt es einige Firmen, die inzwischen, zwei Firmen sind das, die Biofarben machen für Außenanstrich und auch Innenanstrich für Holz.
2: Wir wollten ja mit dir heute durch ein paar Orte gehen, die typisch für Toulouse sind. Wir sind an einem sehr schönen hier festgehangen, weil ja das Schönste sicher ist, ja, dieses Café, aber auch noch andere Orte würdest du empfehlen?
3: Ja, ich kann auf jeden Fall empfehlen, wenn man in Toulouse das erste Mal ist. Es gibt zum Beispiel ein Tuk-Tuk in Toulouse, das ist für 6 Personen und wird man 2 Stunden durch Toulouse gefahren und es gibt Erklärungen von den schönen, interessanten Plätzen. Das gibt es auch mit einem Bus, der ein Cabriolet ist und der geht auch in diese kleinen Straßen von Toulouse. Und Toulouse wäre, sich der Garonne zu nähern und dort eine Rundmarsch zu machen, das kennt so 2-3 Kilometer von einer Brücke zur anderen auf die andere Riefseite, wieder hoch und wieder zurück in die Innenstadt. Und dann hat man schon mal einen guten Eindruck von dem wirklich Inneren der Stadt. Dann gibt es den Canal du Midi, der ist wunderbar zu erwandern, Fahrrad zu fahren. Es gibt auch in Toulouse einige Hotels, die für Fahrräder super sind, wenn man zum Beispiel unterwegs ist am Canal du Midi mit einem eigenen Fahrrad. Kann man gut auch seine Fahrer da mitbringen und in Hotels unterkommen, um da auch noch zu reparieren. Wir haben in unserer Straße unsere Boutique ist gegenüber jemand, der also oft Leute hat, die noch irgendwo was brauchen für ihr Fahrrad und das klappt sehr gut.
2: Was mir aufgefallen ist, viele, wahnsinnig viele Bekleidungsgeschäfte, große und kleine, also große Namen wie Lafayette und viele kleine wie Ciel. Ihr habt eine unheimliche Dichte an Bekleidungsgeschäften, die auch noch ihre Angebote dann noch draußen präsentieren.
3: Es ist einmal im Jahr die Braderie. Das ist also der Teufel hier los. Die Leute sind auf Schnäppchengang. 4 Tage dauert das und das ist ein toller Moment. Die Stadt lebt nochmal wieder anders. nach dem Sommer, in dem halt schon Tourismus ist, ist es kein Massentourismus in Toulouse. Dass man also wirklich gut reisen kann und die Stadt gut entdecken kann. Und dann gibt es Momente, wo hier viel los ist. Es ist wetterfreundlich, die Gegend. Es ist sehr jung und morgen gibt es dieses fantastische Fest zur Ehre von Claude Nougaro. Sein Geburtsdatum und sein Todesdatum wird gefeiert.
2: Claude Nougaro ist lange tot, aber eben ihm zu Ehren finden hier Konzerte statt und er kommt ja aus der Region, hat aber auch ein Lied über Toulouse gesungen.
3: Ja, er kommt aus Toulouse und ist in Toulouse geboren. Im Minim, in dem wir leben und unser Atelier haben, ist er zur Schule gegangen. Die Toulouser und Frankreich liebt ihn sehr. Und wir persönlich, ich habe für meine Modenschauen O Toulouse sehr oft benutzt, um ihn auch zu ehren von unserem tollen Song über New York. Das war so ein Highlight auf den Modenschauen oft.
2: Du lebst ja jetzt schon, Annette, ein paar Jahrzehnte in Frankreich. Du sprichst ja fließend Französisch. Ja. Fast ohne Akzent. Fühlst du dich bereits als Französin?
3: Ich bin Weltbürger. Ich liebe mein Leben, lebe Frankreich, liebe Deutschland. Aber ich lebe schon seit sehr viel mehr Jahren in Frankreich als in Deutschland. Das ist wahr.
2: Und vor allem dein toller Yves ist ja nicht nur Geschäftspartner, auch Lebenspartner. Aber es funktioniert eben in beiden Beziehungen.
3: Ja, das ist ein großes Glück, was wir haben, dass wir uns kennengelernt haben, Yves und ich, als wir noch in Paris waren. Und das ist ein tolles Arbeiten zusammen auch. Wir haben das Glück, denselben Beruf zu haben und zusammen die schönen Dinge zu kreieren, die wir mit auch dank des Blaus herstellen und leben lassen.
2: Yves hat sich ja über deine Stimme in dich sozusagen verliebt.
3: Ja, das waren die gelben Seiten. Unser erstes Gespräch war Telefon und er hat also während dieses Geschäftsgesprächs plötzlich gesagt, Sie haben so eine wunderschöne Stimme am Telefon. Und daraus ist ein gemeinsames Leben geworden und das ist ganz blau geworden.
2: Ganz blau, ja. Es gab ja die Operette Die ganze Welt ist himmelblau.
3: Ja, genau. Okay. So blau, so genau, das kenne ich auch, so blau, so blau. Und da aus diesem Blau haben wir auch noch eine Kunst gemacht, weil Yves ist Bildhauer, Metall und Erde. Das ist Toulouse, ist die rote Erde, die er verarbeitet mit seinen Händen. Und ich mache blaue Bilder. Das ist also auch neben unserer kreativen Designerarbeit sind wir also auch noch Künstler.
2: Annette, ich danke dir für diesen wunderbaren Mittag. Ich hoffe, es gibt ein Wiedersehen, weil das sowas Persönliches hat man auch nicht jeden Augenblick hier in Toulouse.
3: Das ist richtig, Alex, und ich würde mich freuen und hoffe, dass es dir gefallen hat. Yves und ich haben diesen Moment genossen, weil dieser Platz hier auch der so schöne ist. Und zwar ein schöner Morgen. Danke dir.
2: A bientôt.
3: A bientôt.
2: A bientôt. Ja, ein schöner französischer Mittag an einem idyllischen Ort mitten in Toulouse. Und ein blaues Tuch der Verbundenheit aus der Boutique von Annette und Yves, das trage ich nun als Erinnerung an diese Radioreise. Toulouse liegt weit im Süden Frankreichs, auf einer Ebene im Prinzip mit Biarritz an der Atlantikküste oder Nizza am Mittelmeer. Wer im Sommer nicht am Strand liegen will, aber dennoch ein südliches Flair einfangen möchte, kann mit einem Citytrip nach Toulouse im Prinzip nichts falsch machen. In der Halle de la Machine wird inmitten von gigantischen Maschinen mit Musik gefeiert, schön gekühlt. Wem es zu heiß wird, kühlt sich auch im Musée des Augustins mit Kunst ab. Star Wars-Fans kommen im Aeroscopia ins Staunen und man kann sagen, Toulouse als Städtereise für die sommerliche Atmosphäre des Midi, aber natürlich auch erst recht in der Vor- und Nachsaison, denn der Winter ist hier kurz oder fällt meist ganz aus. Zum Toulouse-Wiederholungstäter ist inzwischen Robert geworden. Journalist aus Köln und auch Frankreich-Liebhaber oder wie man in Köln sagt, Robert, ja, der es so wie Philippe Poissel hält.

0: bin das zweite Mal in Toulouse, in der roten Stadt. Rote Stadt, weil Toulouse, die Gebäude sind fast ausschließlich mit roten Backziegeln gebaut, weil das in früheren Zeiten so die günstigste Art war, Häuser zu bauen.
1: Das zweite Mal in Toulouse, wann warst du das erste Mal hier gewesen, Robert?
0: Das ist schon einige Jahre her, vor Corona. Und ich muss sagen, Toulouse hat sich toll entwickelt. Es ist eine sehr, sehr lebendige Stadt. Sehr viele Studenten und ist ja auch eine der größten Städte hier im Südwesten Frankreichs. Also schon sehr faszinierend, wie pulsierend die Stadt ist.
1: Ich glaube, viele haben es nicht auf den Blick, weil klar, Paris, Lyon, Marseille, die ganze Côte d'Azur und die Städte an der Westküste, Nantes und Toulouse, weiß man, es ist Airbus, aber dass es eben hier auch so eine Stadt gibt, so eine lebendige Stadt, überrascht sicher viele, dich auch in deiner ersten Reise?
0: Als ich das erste Mal hier hinkam, war ich auch sehr überrascht, wie lebendig das ist. Es ist in der Tat, liegt nicht auf den üblichen Wegen der Touristen, die nach Südfrankreich fahren oder die dann vor allen Dingen nach Arcachon, da zur Riesendüne fahren oder ans Mittelmeer oder noch weiter nach Spanien. Die rasen immer vorbei und Toulouse liegt ja ein Stückchen ins Landesinnere. Also von daher ist das richtig. Toulouse ist unterschätzt.
1: Was macht für dich den Kern von Toulouse aus? Das alte, durch das wir gerade laufen hier, oder eben das neue Toulouse?
0: Na, ich finde schon faszinierend das alte Toulouse, ne? Also es gibt noch ein paar Fachwerkhäuser. Im großen Brand von 1463 ist die Stadt ja niedergebrannt. Danach wurde auf diese Backziegelstein-Konstruktion gesetzt. Toulouse ist, also was ich so mitbekommen habe, auch im musikalischen Bereich von der UNESCO auch prämiert. Es gibt hier sehr viele Musikfestivals. Das ist etwas, was sehr faszinierend ist. Und wenn man nach Toulouse kommt, sollte man auf jeden Fall in die BEMWerk-Stiftung. Absolut faszinierende Gemälde von frühe Neuzeit bis hin zum Impressionismus, also wirklich Schwerpunkt Impressionismus, Monet und Renoir und Pissarro und die ganzen großen Namen findet man in dieser tollen Villa eines starken Geschäftsmannes aus Toulouse, der sehr viel Geld in diese Sammlung investiert hat. Im Rathaus gibt es andere Sachen, die man ansehen kann. Das ist die einzige Möglichkeit, in Toulouse zu heiraten. Da waren also jede Menge Hochzeitsgesellschaften, die sich dort vor dem Rathaus versammelt haben, damit die Brautpaare den Bund der Ehe schließen.
1: Also ein Kultort zum Heiraten, ja?
0: Ein absoluter Kultort.
1: Du hast jetzt schon den zweiten Abend hier in Toulouse. Was hast du für einen Eindruck vom Restaurantangebot?
0: Also ich kann sagen, dass die Gastronomie in Toulouse schon sehr faszinierend ist. Wir waren in der Weinbar Au Père Louis. Das ist eine der ältesten in Toulouse. Haben dann so typische Gerichte aus Toulouse gegessen.
1: Was habt ihr gegessen? Erinnerst du dich noch dran?
0: Ja, das ist ja so ein bisschen auch beeinflusst von der spanischen Küche. Zum Beispiel gab es dann wie heißen sie noch?
1: Die kleinen Vorspeisen, die spanischen, die Tapas?
0: Das sind Tapas, aber das sind Croquetas. Croquetas und dann diese Meunière, die gab es früher in Deutschland immer so bei jedem Familienbuffet, diese gefüllten Eier. So, das war als Vorspeise und als Hauptspeise gab es dann Rindergehacktes oder die Kollegen hatten dann andere Speisen, auch so eher so rustikale Küche. Und heute waren wir im Au Pied sous la Table, also die Füße unterm Tisch. Das ist eine feine Küche. Wir hatten als Vorspeise Forelle, gebeizt, aber sehr, sehr schick angemacht und auch sehr schön präsentiert. Und als Hauptspeise gab es dann Lamm, ein bisschen mit libanesischer Beilage. Auch eine erstaunliche Kombination. Oder es gab halt eben einen Fisch, also auf jeden Fall ein weißer Meeresfisch. Auch ein sehr, sehr leckeres Gericht und man kann dieses Lokal wirklich nur empfehlen. Wir haben eine gute Weinkarte.
1: Du hast auch einen Wein rausgesucht, natürlich nicht direkt hier aus der Region. Du hast einen Wein von der Rhone rausgesucht.
0: Das ist der einzige Wein von der Rhone, den sie auf der Karte hatten. Aber der hat so eine leicht orange Farbe. Auf jeden Fall war das ein sehr, sehr angenehmer Wein, der sehr, sehr gut zum Essen gepasst hat.
1: Ja.

Le Petit Vin Blanc, der kleine Weißwein, war auch unser Begleiter bei einer historischen Tafel im Herzen von Toulouse. Man könnte diese Tafel fast schon biblisch ausdrücken, nämlich die Speisung der 5000. Frankreich ohne Tischkultur ist unvorstellbar. Das gilt auch für Toulouse. Das Festival Toulouse à Table bringt das Beste der regionalen Tischkultur auf die Tafel, immer von Mai bis Dezember. Höhepunkt ist ein großes Bankett, um das berühmte Cassolet de Toulouse zu probieren. Das ist nämlich ein Eintopf, der aus der Region des südwestlichen Languedoc und auch des Toulousain stammt. Der Name stammt von einem Tontopf, in das Cassolet ursprünglich zubereitet wurde. Das Cassolet aus Toulouse unterscheidet sich von anderen Varianten, weil eben die berühmte Toulouser Wurst mitgeschmort wird. Der Ursprung des Rezepts soll im Hundertjährigen Krieg liegen, und das war im Zeitraum Mitte des 14. bis Mitte des 15. Jahrhunderts in Frankreich gewesen. Also, wir mischen uns mal unter die tausenden Gäste, die im Herzen des Jardins des Grands Rangs dinierten oder jedenfalls im Fastfood-Modus dinierten, und das gedanklich mit Marianne Esch von Toulouse Tourisme und musikalisch eingeleitet von Gad Elmaleh.

0: Georges.
1: Wir haben jedes Jahr Anfang September ein Food-Festival. Es heißt Toulouse à Table. Es gibt es dann das Cassoulet-Bankett. Es gibt mehr als 1000 Leute, die während dieser Nacht Cassoulet essen. Und dieses Jahr ist das Cassoulet von La Confrérie du Cassoulet gekocht, also die Bruderschaft der Cassoulet. Wir haben seit ein paar Jahren wie Castelnaudary oder Carcassonne unsere eigene Bruderschaft. Und sie werden also für euch das Cassoulet heute Nacht kochen. Und es ist wirklich etwas ganz Spezielles, weil Cassoulet natürlich das Hauptgericht der Stadt und der Region eigentlich ist.
2: Ein deftiger Eintopf mit Würsten, wenn man es im Original isst, gibt es auch inzwischen natürlich vegetarisch, aber es ist eine sehr deftige Sache.
1: Ja, es ist mit weißen Bohnen gekocht. Drin gibt es auch verschiedene Fleisch, die Saucisse de Toulouse, also die Wurst, die man in Toulouse hat. Es ist eine spezielle Wurst und alles ist lange gekocht und das genießt man also. Es ist normalerweise eher so ein Wintergericht, also typisch von die Sonntag Mittagessen mit der Familie und es ist in der Regel in so einem großen Topf serviert. Das Topf heißt Cassole, deswegen heißt das Gericht Cassoulet und das ist ja etwas ganz typisch und ganz lecker zu genießen hier in Toulouse.
2: Diese große Tafel, dieses Bankett, geht es auf ein historisches Ereignis zurück? Hat es eine Tradition hier in Toulouse?
1: Also die Leute haben dieses Food-Festival entwickelt, um wirklich das Cassoulet von Toulouse zu werben, weil es gibt drei Städte, die sich über das Cassoulet kämpfen, Toulouse, Carcassonne und Castelnaudary. Und das Hauptpunkt von dem Festival ist natürlich dieses Cassoulet-Bankett, aber es gibt verschiedene andere Treffungen während des Festivals und es war am Anfang auf dem Kapitelplatz, also etwas ganz Spezielles, Cassoulet im Herz von Toulouse zu genießen.
2: Dazu die Bruderschaft, ich kenne sie von der Kastanie in der Ardèche zum Beispiel, der Confrérie de Châtelain. Kommen die ja auch verkleidet in diesen Kluften?
1: Ja, sie haben so eine spezielle Kleidung, die sie tragen, mit einem etwas auf dem Kopf und eine sehr lange, sozusagen wie ein Kleid. Und der Präsident der Bruderschaft heißt Moustache und er hat eigentlich einen sehr großen Bart und er ist der berühmteste und er hat mit anderen Chefs entschlossen, die Bruderschaft zu gründen, um die Cassoulet von Toulouse zu werben und zu schützen auch.
2: Die Cassoulet gibt es ja nicht nur auf dem Bankett, ich habe auch Restaurants gesehen hier in Toulouse, die so heißen, also Restaurant de Cassoulet, also spezialisiert auf diese Suppe-Restaurants und sicher auch auf den Märkten kann

0: und es probieren. Ihr habt ja mehrere Märkte auch in Toulouse, abseits der großen Markthalle. Genau.
1: Ja, also wir haben zwei andere Markthalle wie Victor Hugo. Einer liegt in der Altstadt von Toulouse, der andere liegt auf der anderen Seite der Garonne. Es heißt Saint-Cyprien und natürlich gibt es auch verschiedene draußen Märkte, die in die verschiedenen Stadtviertel teilnehmen. In die Markthalle am meisten kann man natürlich auch Cassoulet-Konserve bauen, um es später zu kochen.
0: Und das alles nennt ihr ja auch Savoir de vivre de midi, also es ist eure Art, das südländische Frankreich zu leben hier?
1: Ja, genau. Toulouse hat diese spezielle Atmosphäre, eine richtige Lebenskunst. Wir sprechen immer über eine Art de vivre à la Toulousaine. Es ist wirklich eine Stadt und auch die Region in Occitanie. Es ist wirklich eine Ecke des Südwesten Frankreich, wo man gerne feiert, isst und trinkt. Also eine richtige, tolle Platz zu erkunden.
0: Schöne Ecke, wenn man so schön leben kann.
1: Genau, und es ist wirklich etwas, das die Toulousains im Herz haben. Also diese bien manger, gut zu essen und die lokalen Produkte am meisten zu essen und diese Know-how, weil Cassoulet eigentlich ein sehr altes Gericht ist, also Savoir-faire, sagt man auf Französisch, zu schützen und zu behalten. Diese Tradition ist wirklich, wirklich wichtig für die Leute hier.
0: Und man kann auch nicht sagen, es ist eine mediterrane Küche, es ist auch keine vom Atlantik. Die Region Toulouse hat eine eigene Kulinarik.
1: Ja, genau, weil wir eigentlich in der Mitte der Okzitanien-Region liegen, also inzwischen das Mittelmeer und die Pyrenäenbergen, gibt es wirklich eine große Mischung von Cuisine, die man in Toulouse finden kann. Also es gibt eigentlich auch viele Fisch, die aus dem Mittelmeer kommen, viele Fleisch. Es ist schon eine Ecke, wo man ziemlich viel Fleisch isst, aber es gibt auch vegetarische Optionen. Aber es ist wirklich eine Mischung zwischen Land, Meer und Berg sozusagen.
0: Zwischen Land, Meer und Bergen liegt Toulouse, auch als Ausgangspunkt ans Meer oder auch in die Pyrenäen. Frankreich ist ja das Land, in dem Essen eine Kultur hat und dementsprechend auch mit Genuss zelebriert wird. In Toulouse gibt es gewisse Speisen, die nur hier serviert werden. An vorderster Stelle die bereits bekannte Bratwurst Saucisse de Toulouse, die nur in Toulouse hergestellt wird. Die Wurst ist zu einer Art Wahrzeichen der Stadt geworden und wird bekanntermaßen in diesem Eintopf Cassoulet hineingeschnitten. Dort köchelt sie dann mit weißen Bohnen und verschiedenen Fleischsorten. Also die Bohnen, die liegen dann doch im Magen, habe ich auch gespürt. Dieses deftige Essen ist eine gute Grundlage, um im nächsten Schritt einer Toulouse-Reise die Umgebung auch vielleicht zu erkunden. Der Frankreich-Liebhaber Robert hat da eine gute Empfehlung und wir untermalen das musikalisch mit einem Lied von Manu Solo über den Canal du Midi. Dieser Kanal verbindet ja Toulouse mit dem Mittelmeer. Er hieß früher auch Canal Royal en Languedoc. Der Kanal ist rund 240 Kilometer lang und ist sehr beliebt bei Fahrten auch auf einem Hausboot zum Beispiel. Denn dann geht es vorbei an üppigen Weinbergen im Herzen der Weinregion Languedoc. Diese Hausboottour führt quasi vom geschäftigen Toulouse bis hin zu den Sandstränden des Mittelmeeres vorbei an auch mittelalterlichen Dörfern und Festungen. Und hier wird er musikalisch besungen, der Canal du Midi.

0: Paris.
1: Bei der ersten Reise war ich nicht nur in Toulouse, sondern war ich auch in Albi. Albi ist auch eine sehr, sehr faszinierende Stadt. Albi ist zum Beispiel sehr bekannt durch die Kathedrale, auch ganz aus Backstein gebaut. Das war damals die Machtdemonstration des Erzbischofs, nachdem die katholische Kirche die Katharer-Aufstände niedergeschlagen hat. Das war also die Machtdemonstration der katholischen Kirche, wirklich dieses Monument da zu bauen. Und wirklich, es ist absolut beeindruckend, wenn man davor steht. Albi hat übrigens auch, wenn man diesen kleinen Exkurs noch macht, eine wunderbare Toulouse-Lautrec-Ausstellung. Weil Paris wollte damals die Ausstellung nicht haben und dann hat die Stadt Albi gesagt, okay, dann nehmen wir sie.
2: Sehr schön. Toulouse-Lautrec, nur der Name ist verwandt. Toulouse-Lautrec hat in Paris mehr geschaffen als hier in Toulouse. Ja.
1: Genau, das kommt aus der Region und ist dann nach Paris gegangen und hat da natürlich im Pariser Nachtleben sehr, sehr viele Dinge für die damalige Zeit sehr neu gezeichnet und gemalt. Und die größte Ausstellung ist tatsächlich in Albi.
2: Robert, hast du eine gewisse Frankreich-Affinität? Du sprichst ja auch einigermaßen gut Französisch. Bist du oft in Frankreich?
1: Ich bin häufiger in Frankreich, ja. Aber es gibt immer noch Regionen, wo ich, wenn ich mit dem Auto dann durch Frankreich fahre, um zum Beispiel nach Toulouse zu kommen, wo ich denke, oh, da warst du noch nicht, das müsstest du dir eigentlich nochmal angucken.
2: Würdest du Toulouse demjenigen empfehlen, der vielleicht nicht an die Atlantikküste will, nicht an die Mittelmeerküste, aber doch noch ein wenig das südliche Frankreich erleben will?
1: Auf jeden Fall. Toulouse ist ja in der Nähe der Pyrenäen. Man kann hier ganz tolle Sachen machen. Wer zum Beispiel fasziniert ist vom Radfahren, es gibt immer die Möglichkeit, nach der Tour de France werden einige der Tourstrecken werden dann gesperrt für das sogenannte normale Publikum. Dann kann man diesen Kurs abfahren. Das ist zum Beispiel von Toulouse aus sehr gut zu erreichen. Ich würde Toulouse immer empfehlen. Also auch wegen der, natürlich der Luftfahrtgeschichte.
2: Und daher nicht ausgeschlossen, dass du auch zum dritten Mal nach Toulouse fährst.
1: Vielleicht auch ein viertes Mal.

0: Bruno Brel mit dem Adieu Toulouse. Wir verabschieden uns nun von dieser schönen Stadt und bieten von Toulouse aus etliche Möglichkeiten der Urlaubsverlängerung. Das unbekannte Departement Lot wäre zum Beispiel ein Tipp, mit uns in der Radioreise ganz einfach zu erkunden. Wir haben etliche Sendungen von der nicht so weit entfernten Côte d'Azur. Und wer mit uns weiter westlich unterwegs ist, erlebt die Region zwischen Bordeaux und Biarritz an der Atlantikküste. Weiter nordöstlich bieten wir Radioreisen aus der Region rund um Lyon oder auch aus der Bourgogne an. Zwei Sendungen führen in die Ardèche und für den Nordwesten Frankreich gibt es bei uns Sendungen aus der Bretagne und auch aus der Normandie. www.radioreise.de mit den Bildern und Podcasts in unseren schönen Blogs. Also unser großer Frankreich-Katalog für Genießer zu finden unter www.radioreise.de und überall da, wo man in der Grand Nation gute Podcasts finden kann. Ich grüße zum Abschied unser Radioreise-Universum. Ciao, Ayuwamba, adios, dosvidanya, marhaba und shalom und in Toulouse natürlich au revoir und die Stranglers fügen hinzu Goodbye Toulouse.
1: C'est Audrey Boissegood, alias Bambi, pour la Radio Voyage avec Alexandre et je vous souhaite le meilleur.
2: Maintenant, c'est le moment, je veux dire au revoir. Toulouse, à la prochaine fois. Venez ici.
3: C'était la Radio Voyage avec Alexandre. Je suis Marine de Toulouse et je vous dis au revoir et à bientôt dans la Ville Rose.
4: Ich bin Tilman Krause und mein Motto, nicht zuletzt angeregt durch diese schöne Erfahrung Toulouse, ist La France toujours.
0: La France toujours, l'amour. Bleiben Sie schön reisefreudig, meine Damen und Herren, denn es gibt noch mindestens 1000 Orte in dieser Welt zu entdecken. In diesem Sinn, wie immer, bis bald.

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1: Ich bin Yves Simon. Nach dem Fund eines verdächtigen Gegenstands an einem Umspannwerk in Dormagen in Nordrhein-Westfalen geht die Polizei jetzt von einem Sabotagedelikt aus. Ein Bekennerschreiben verweist offensichtlich auf weitere Fälle in NRW und Brandenburg. Der mutmaßliche Abschlussapparat wird noch untersucht. Parallel prüfen die Ermittler auch andere Umspannwerke in der Region. Außer in Bergheim wurden bisher keine Schäden festgestellt, heißt es. Überraschende Einigung am Abend in Wolfsburg. Der Aufsichtsrat von Volkswagen hat dem Sparpaket des Konzernvorstands einstimmig zugestimmt. Dabei will der Autobauer in den nächsten Jahren unter anderem 50.000 zusätzliche Stellen weltweit streichen. Ursula Winkler berichtet.
2: Es sind tiefe Einschnitte. Zusätzlich zum bereits beschlossenen Arbeitsplatzabbau werden weitere Zehntausende Stellen gestrichen. Wie viele Jobs hierzulande abgebaut werden, ist noch unklar, aber es wird ein deutlicher Anteil sein. Ab dem Jahr 2031 stehen außerdem 4 Standorte auf der Kippe. Die VW-Werke Emden, Zwickau und Hannover sowie das Audi-Werk in Neckarsulm. Für sie könne aktuell keine wettbewerbsfähige Folgebelegung gewährleistet werden, hieß es.
1: OpenAI hat ein neues Hochleistungsmodell für KI freigeschaltet. GPT-6 heißt es, Codename Astra. Das geht aber erstmal an ausgewählte Organisationen und später erst an zahlende ChatGPT-Abonnenten und dann auch an Entwickler. Das Ganze ist ganz einfach. Nach dem Zwischenfall, bei dem ja ein früheres Modell ein anderes Unternehmen gehackt hatte, soll jetzt vorsichtig agiert werden. Zum Start der Ära Jürgen Klopp als Fußball-Bundestrainer gibt es eine besondere Trikot-Überraschung. Ausrüster Adidas aus Herzogenaurach bringt zum Start in die Nations League ein neues Jersey raus. Es ist ein Abschiedstrikot, in dem wird die DFB-Elf am 24. September in Amsterdam gegen die Niederlande auflaufen. Der langjährige Ausrüster verabschiedet sich zum Jahresende. Ab 2027 übernimmt dann Nike. Wie das neue Trikot aussieht, das ist noch geheim.
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1: Ich bin Yves Simon. Guten Morgen. Am Abend ist bekannt geworden, dass Volkswagen noch einmal 50.000 Jobs weltweit streichen wird. Das hat der Aufsichtsrat jetzt genehmigt. Heute steht VW vor einer möglicherweise entscheidenden Aufsichtsratssitzung. Vor allem die Beschäftigten in Emden, Zwickau, Hannover und bei Audi in Neckarsulm schauen heute gespannt nach Wolfsburg. Die Zukunft ihrer Werke steht auf dem Spiel. Sie könnten dicht gemacht werden. Uli Reitinger berichtet.
2: Das Land Niedersachsen und die Arbeitnehmervertreter können das verhindern. Noch ist allerdings nicht klar, was in den Werken Emden, Zwickau, Hannover und Neckarsulm in Zukunft hergestellt werden soll. Im Gespräch ist, die Werke zur Rüstungsproduktion zu nutzen oder in China entwickelte VW-Modelle dort zu bauen.
1: Die Band Alphaville tritt nicht auf dem Glücksgefühle-Festival auf dem Hockenheimring auf. Das hat die deutsche Band bekannt gegeben, nachdem sie erst aus und dann doch wieder eingeladen wurde. Ein riesiges Hin und Her. Auslöser für die zwischenzeitliche Ausladung war ein Streit um politische Aussagen auf der Bühne. Genauer gesagt gegen rechts. Das hat dem Veranstalter nicht gepasst, bis es dann plötzlich einen Shitstorm gab. Jetzt aber sagen Alphaville, die Atmosphäre ist inzwischen so vergiftet, dass das Festival bei ihnen zumindest keine Glücksgefühle mehr auslöst. Nach dem Rücktritt des Staatssekretärs des US-Heeres Daniel Driscoll hat Präsident Trump jetzt einen neuen Mann für diesen Posten gefunden. Es ist Unterstaatssekretär Adam Tell. Er soll das Amt vorerst kommissarisch übernehmen. Manuel Neuer, der Keeper des FC Bayern München, und seine Frau Annika sind wieder Eltern geworden. Das ist aus dem Umfeld der beiden zu hören und darüber schreibt heute auch die Bild. Es soll wieder ein Junge sein. Nach Luca ist es das zweite gemeinsame Kind der beiden. Manuel Neuer selbst hat dazu noch nichts gesagt.
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6: Da geht's nach Seifhennersdorf und das ist in Sachsen. Liebe Grüße zu Jana. Und die sagt, das ist ein ganz passabler Start in den Tag. Im Norden macht der Himmel allerdings dicht und nördlich der Mittelgebirge ja, kann es auch länger und kräftig regnen. Im Süden bleibt es dagegen trocken und freundlich. 18 bis 33 Grad, am frischsten oben an Ost- und Nordsee. Da sind es nur so 18, 19 Grad maximal. Und am wärmsten hier am Oberrhein. Das Wochenende, Samstag, dort oben, immer noch windig mit einzelnen Schauern und Gewittern. Ansonsten sehr, sehr schön, im Süden sonnig und trocken. Sonntag wird es dann deutlich ruhiger für alle und vielerorts sonnig und das bei maximal 30 Grad.
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7: Ich bin Moritz Einzel, guten Morgen. Überraschende Einigung in Wolfsburg. Der Aufsichtsrat von Volkswagen hat dem Sparpaket des Konzernvorstands einstimmig zugestimmt. Dabei will der Autobauer in den kommenden Jahren unter anderem weitere 50.000 Stellen weltweit streichen. Ursula Winkler berichtet.
8: Es sind tiefe Einschnitte. Zusätzlich zum bereits beschlossenen Arbeitsplatzabbau werden weitere Zehntausende Stellen gestrichen. Wie viele Jobs hierzulande abgebaut werden, ist noch unklar, aber es wird ein deutlicher Anteil sein. Ab dem Jahr 2031 stehen außerdem 4 Standorte auf der Kippe. Die VW-Werke Emden, Zwickau und Hannover sowie das Audi-Werk in Neckarsulm. Für sie könne aktuell keine wettbewerbsfähige Folgebelegung gewährleistet werden, hieß es.
7: Nach dem Fund eines verdächtigen Gegenstands an einem Umspannwerk in Dormagen zwischen Köln und Düsseldorf geht die Polizei jetzt von einem Sabotagedelikt aus. Den Ermittlern liegt ein Bekennerschreiben vor, heißt es von der Kölner Polizei. Bereits vor 2 Tagen war es an einem Umspannwerk in Bergheim westlich von Köln zu einer Attacke auf ein Umspannwerk gekommen. Dort waren mehrere Abschussvorrichtungen entdeckt worden. Einen ähnlichen Vorfall gab es in Brandenburg. OpenAI bringt ein neues KI-Spitzenmodell an den Start. GPT-6, Codename Astra, wird erstmal nur ausgewählten Organisationen zur Verfügung gestellt, später dann zahlenden ChatGPT-Nutzern und Entwicklern. Nach einem früheren Zwischenfall, bei dem ein OpenAI-Modell ein anderes Unternehmen gehackt hat, soll das KI-Modell besonders gründlich getestet werden. Der 1. FC Köln eröffnet heute Abend den 2. Spieltag der Fußball-Bundesliga auswärts beim VfB Stuttgart. Für den VfB auch die Generalprobe vor dem Champions-League-Auftakt gegen Viking Stavanger. Anstoß ist um 20.30 Uhr. Und in der 2. Liga geht bereits der 4. Spieltag los. Um 18.30 Uhr trifft Hannover 96 auf den Karlsruher SC. Und Arminia Bielefeld hat Bundesliga-Absteiger FC St. Pauli zu Gast.
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6: Auf geht's in den Tag, auf geht's in ein Wochenende. Es ist Freitag, guten Morgen hier aus dem Studio. Na, sind Sie wach? Ja, wenn das Wochenende vor der Tür steht, ist alles ein bisschen leichter, oder? Also, falls Sie schöne Musikwünsche haben, Sie wissen, wie es funktioniert. 0173 104 33 33. Das ist unsere WhatsApp-Nummer. Da schicken Sie einfach eine Sprachnachricht rüber. Da fühle ich mich auch nicht so allein hier im Studio. Und mit Ihren Musikwünschen natürlich. Und dann machen wir uns einen schönen Freitag. Guten

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1: 4. September 1983. Ryan Paris ist mit Dolce Vita neu in den Charts. In einem Interview erzählt Paris, wie es zu dem Song kommt. Er ist gerade dabei, Songs in Italienisch zu schreiben, denn er will 1982 beim ersten Rock Italian Festival mitmachen. Leider hat er aber keinen Keyboarder mehr, da der zur Armee geht. Bei der Suche nach einem neuen trifft er dann auf einen Komponisten und Produzenten, auf Pierluigi Giambini. Der will allerdings nur englische Songs machen, nicht auf Italienisch. Da Paris den Stil von Giambini aber einfach toll findet und da englische Songs in Italien mittlerweile auch richtig erfolgreich sind, lässt er sich auf einen englischen Song ein. Ryan Paris setzt sich in derselben Nacht noch hin und schreibt einen neuen Song und präsentiert ihn Giambini einige Tage später. Und er ist von dem rockigen Sound mehr als begeistert. Und wenn man jetzt denkt, das muss denn ja schon Dolce Vita gewesen sein, da liegt man falsch. Nachdem die beiden Musiker nämlich einige Male an der Rocknummer gearbeitet haben, läuft's irgendwie dann doch nicht mehr so gut, wie beide am Anfang dachten. Und daher kommt Giambini plötzlich mit einer neuen Idee an. Er sagt, ich habe einen neuen Song für dich geschrieben, aber diesmal ist es kein Rocksong, sagt er. Ryan Paris erzählt, wie er vor Begeisterung über diese neue Nummer richtige Luftsprünge macht, denn sie gefällt ihm einfach richtig, richtig gut. Und das ist die Geburtsstunde von Dolce Vita, womit Paris nicht nur in Italien sehr erfolgreich wird, es wird mehr oder weniger zu einem legendären Song der 80er. Ryan Paris, Dolce Vita.

Heaven is a Place on Earth aus dem Jahr 1987 hier bei Schwarzwaldradio. Guten Morgen. Und ein bisschen später, 1989, da hat in Leipzig etwas begonnen, also heute vor genau 37 Jahren, über das wir definitiv sprechen müssen. Vielleicht ist ja auch jemand dabei gewesen von Ihnen bei den Montagsdemonstrationen. Die sind nämlich heute genau vor 37 Jahren losgegangen. Es waren ein paar hundert Menschen und die wussten nicht, was daraus wird. Die wussten nur, so wie bisher kann es nicht weitergehen. Und darüber reden wir dann gleich, wie aus diesen kleinen Protesten eine Revolution wurde, die die ganze Welt verändert und vor allem natürlich Geschichte geschrieben hat. Machen wir in 20 Minuten.

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7: Nicole aus Lauterberg, nein, aus Bad Lauterberg, hat sich gemeldet in Niedersachsen. Und die sagt hier oben heute norddeutsche Wettervariante. Sehr schön. Ja, das stimmt. Viele Wolken, länger anhaltender Regen und heute Nachmittag auch noch Gewitter. Im Süden Deutschlands sieht es dagegen deutlich freundlicher aus. Es werden 18 bis 33 Grad, die kühlsten Temperaturen oben an den Küsten und am wärmsten hier am Oberrhein. Samstag, also morgen, bleibt es im Norden und Nordosten windig mit einzelnen Schauern und Gewittern. Ansonsten trocken bei bis zu 28 Grad und Sonntag wird es insgesamt für alle ruhiger und es gibt viel Sonne. Es bleibt locker bewölkt und das bei bis zu 30 Grad.
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Hallo, hallo, guten Morgen hier bei Schwarzwaldradio. Ja, es sind rund 1200 Menschen, die heute vor 37 Jahren in Leipzig auf die Straße gehen. Nach dem Friedensgebet in der Nikolaikirche fordern sie Reisefreiheit, freie Meinungsäußerung und das Recht, sich zu versammeln. Die Staatsmacht der DDR hat den Protest versucht zu stoppen, aber sie hat ihn nicht mehr unter Kontrolle bekommen. Und Leipzig ist nicht alleine, auch in anderen Städten wächst der Widerstand. In Plauen am 7. Oktober rund 15.000 Menschen auf der Straße. Und auch in Leipzig werden es von Montag zu Montag mehr. Am 9. Oktober sind es schließlich rund 70.000 Menschen. Sie rufen keine Gewalt und wir sind das Volk. Und die Sicherheitskräfte greifen glücklicherweise nicht ein. Ein entscheidender Moment der friedlichen Revolution. Und mittendrin die Musik natürlich. Rockbands wie Silly City, Pankow, die haben in der DDR ein riesiges Publikum, ne? Ihre Musik steht allerdings unter staatlicher Kontrolle. Im September 1989 werden viele Musiker aber selbst zu politischen Stimmen. Mehr als 50 Rockmusiker und Liedermacher unterschreiben eine Resolution, in der sie Reformen und einen öffentlichen Dialog und Veränderungen fordern. Sie verlesen die Resolution auch bei ihren Konzerten und riskieren damit natürlich einiges. Konzertverbote, andere Repressionen, die es damals so gab. Das war schon wirklich heikel. Die Musik hat allerdings die Revolution nicht ausgelöst. Aber sie hat ihr eine Stimme gegeben. Und plötzlich wurde aus Protest nicht nur was, das man auf der Straße sehen konnte, sondern auch was, das man hören konnte. Und vielleicht ist genau das die passende Geschichte für heute. Eine Revolution, die auf der Straße begann und irgendwann auch aus den Lautsprechern kam. Mann.

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2: Zähneputzen macht gleich doppelt so viel Spaß, wenn wir das zusammen machen. Und deswegen sind natürlich Ihre Musikwünsche gefragt. Da sollen Sie sich ja auch wohlfühlen bei Ihnen im Badezimmer mit Ihrer Lieblingsmucke. Also sagen Sie gerne Bescheid, was Sie zum Zähneputzen hören würden. Kurze Songs sind gefragt. 0173 104 33 33.
3: Der Ben aus Erkhardt mal wieder. Zahnputz-Song. Was hältst du denn von Elvis Presley und Yale House Rock? Habe ich ewig nicht gehört. Dir einen schönen Tag.

0: Wir haben das mit Ihrem Nachbarn abgesprochen. Sie können jetzt gerne laut machen.
1: Stones vor allen Dingen, ja, Rod Stewart, Tony Bennett und hinzu kommt, ich habe lange Zeit selber aufgelegt, habe daher also einen sehr, sehr breiten Geschmack.
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9: Sabine aus Plön in Schleswig-Holstein geht mit Regenschirm aus dem Haus und das ist auch gut so heute. Griffbereit halten. Im Norden länger anhaltender, teilweise wirklich kräftiger Regen. Heute Nachmittag gesellen sich noch Gewitter dazu. Im Süden bleibt es trocken und sonniger und am Thermometer heute 18 bis 33 Grad. Die niedrigsten Temperaturen oben an den Küsten, die höchsten am Oberrhein. Morgen, am Samstag, gibt's da oben im Norden weiterhin Schauer und Gewitter. Außerdem viel Wind. 19 bis 28 Grad morgen. Im Süden dagegen wirklich schön trocken und sonnig. Am Sonntag wird's dann freundlicher für alle und das bei bis zu 30 Grad.
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10: Ich bin Moritz Einzel, guten Morgen. Die Serie von Sabotageversuchen bei Umspannwerken geht weiter. Jetzt ist im nordrhein-westfälischen Dormagen an einer Verteilstelle ein verdächtiger Gegenstand gefunden worden. Laut Ermittlern könnte es sich um eine Abschussvorrichtung handeln. Ein Polizeisprecher sagte, es liege auch ein Bekennerschreiben vor. Bereits vor 2 Tagen war es in Bergheim westlich von Köln zu einer Attacke auf ein Umspannwerk gekommen. Einen ähnlichen Vorfall gab es auch in Brandenburg. Der Aufsichtsrat von Volkswagen hat dem Sparpaket des Konzernvorstands einstimmig zugestimmt. Dabei will der Autobauer in den kommenden Jahren unter anderem weitere 50.000 Stellen weltweit streichen. Außerdem stehen die Werke Emden, Zwickau, Hannover und Neckarsulm auf der Kippe. Keine guten Nachrichten für Streaming-Fans. Netflix erhöht nach mehr als 2 Jahren wieder die Preise in Deutschland. Nahezu jedes hierzulande verfügbare Abo wird um 2 Euro teurer pro Monat. Diana Kramer berichtet.
11: Wie bei den vorherigen Preiserhöhungen, die letzte gab es im April 2024, wird auch dieses Mal als Grund das größere Angebot genannt und die damit verbundenen Investitionen. Bisher akzeptierten auch immer genug Kunden die höheren Preise, sodass das Geschäft von Netflix weiter wächst. Das teuerste Premium-Abo kostet jetzt statt 19,99 Euro 21,99 Euro im Monat. Auch das weit verbreitete Standard-Abo wird 2 Euro teurer und steigt auf 15,99 Euro.
10: Bei den US Open ist Eva Lys als letzte deutsche Tennisspielerin ausgeschieden. Sie unterlag in der 2. Runde der russischen French Open-Siegerin Mira Andreeva deutlich in 2 Sätzen. Jan-Lennard Struff verlor in 5 Sätzen gegen den Argentinier Francisco Cerundolo.
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9: Da haben wir vorhin schon über die Montagsdemonstrationen gesprochen, die heute vor 37 Jahren in Leipzig losgingen und wenige Wochen später die ganze DDR erfassen sollten. Und passend zu diesem historischen Datum gucken wir heute bei Popcorn für alle auf einen Film, der uns zurück in die DDR führt. Eine Mauer, 2 Welten, Jugendliche, erste Liebe und natürlich Musik, die aus dem Westen kam und eigentlich aber nicht kommen durfte. Es ist wirklich ein großartiger Film und falls Sie den noch nicht gesehen haben, gucken Sie sich den an. Wir reden drüber in 7 Minuten. Guten Morgen.

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2: Zurück in die DDR. Graue Plattenbauten und endlose Schlangen vorm Konsum, stinkende Trabis. Regisseur Leander Hausmann mit seiner herrlich überdrehten Komödie Sonnenallee. Teenager-Träume, Westplattenschmuggel und der große Kampf um den ersten richtigen Kuss.
3: Warte, mach da schon mal den Mofuti fertig.
4: Was?
3: Du sollst den Multifunktionstisch herrichten. Hm. Aber mach vorsichtig, ja?
5: Scheiß Ostding. Ich lasse mich daran, dass ein Osttisch ist.
6: Aber bitte nicht solche Worte vor Georg, der mag das gar nicht.
7: Mit seinen Parteien aus dem Mokerfug trinken.
2: So lustig wie im Film war die DDR nie. Wer damals wirklich mit der Stasi zu tun hatte und ständig in der Schlange für Bananen stand, fand nicht alles witzig. Jugend im Arbeiter- und Bauernstaat war mehr als FDJ. Harte Zeiten auf die leichte Schulter genommen.
8: Oh, Besuch von der Staatssicherheit.
9: Es gehört zu den unangenehmen Pflichten meines Berufes, dass ich jeden Tag die Feindpresse lesen muss.
10: Sie urinieren auf den antifaschistischen Schutzwall. Sie urinieren auf unseren Staat, den Sie Ihre kostenlose Ausbildung und ein Leben in Frieden und Wohlstand verdanken. Sie sind nicht mehr Schüler der erweiterten Oberschule Wilhelm Pick. Gehen Sie aus meinen Augen.
2: Als der Film 1999 in Berlin anlief, war das Publikum so begeistert, dass es nach jeder Vorstellung Standing Ovations gab. Ehrlicher Applaus, davon konnte Honecker nur träumen. Auch graue Zeiten kann man bunt erzählen. Sonnenallee im Soundtrack The Letter von den Boxtops.

0: It's Friday. Es ist Freitag, es geht ins Wochenende. Guten Morgen hier bei Schwarzwaldradio. Wir haben noch viel vor heute Morgen. Wir haben natürlich noch die Retro-Charts dann in einer guten anderthalben Stunde. Dann haben wir nachher noch ein Spielchen. Darauf müssen Sie nicht so lange warten, nur 30 Minuten. Da gibt's wieder 100 Schwarzwaldtaler zu gewinnen. Da spielen wir ein Google-Double. Und wir haben natürlich auch noch jede Menge Musikwünsche auf dem Plan, die wir endlich mal erfüllen müssen. Zum Beispiel den hier.
1: Ich wünsche mir Under the Hoon of Love von Show Waddy Waddy und würde mich sehr darüber freuen, wenn du den spielen würdest. Viele Grüße aus NRW, OWL von Stefan.
0: Das ist ja mein Humor. Solche Wortspiele liebe ich und den Wunsch erfülle ich dir sehr gerne. Hier sind Show Waddy Waddy, Under the Hoon of Love.

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1: Die Katharina aus Kiel in Schleswig-Holstein, die sagt, Schiedwetter hier oben im Norden. Und das stimmt tatsächlich. Da haben wir wirklich viele Regenwolken, beziehungsweise eine große Regenwolke, die den Norden heute den ganzen Tag lang ärgern wird. Und da wird es auch nicht so richtig warm da oben. Eher herbstliche Temperaturen, so 17 bis maximal 19 Grad. Und im Süden dagegen sehr, sehr sonnig, sehr, sehr warm. Da kriegen wir nämlich heute nochmal bis zu 33 Grad. Es ist der Knaller. Wir gucken uns den Samstag an. Da wird es im Norden auch nicht viel besser. Auch da hängen noch die dicken Wolken rum. Temperaturen ähnlich wie heute. Ansonsten im Süden trocken und sonnig, das bei 28 Grad. Und der Sonntag, da wird es ruhiger für alle und sonniger für alle. Da kriegt auch der Norden mal wieder ein paar Sonnenstrahlen. Und das bei bis zu 30 Grad.
12: Jetzt hast du mich aber erwischt mit diesem Lied jetzt hier. Da habe ich ja Pipi in den Augen. Das ist ja ewig her.

0: Gleich geht's los mit unserem Spielchen, mit unserem Google-Doodle, bei dem Sie 100 Schwarzwaldtaler abräumen bzw. gewinnen können. Und vorher gucken wir uns noch ein schönes Plätzchen hier bei uns im Schwarzwald an. Es ist Wochenende und vielleicht haben Sie ja Zeit, was Schönes hier bei uns in der Region zu entdecken.
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2: Wie haben eigentlich Menschen in der Steinzeit oder im Mittelalter gewohnt? Und wie sehen Wohnungen und Häuser in der Zukunft aus? Die Antwort gibt's bei World of Living von Weberhaus. Im Universum der Zeit lauft ihr durch 20.000 Jahre Bau- und Wohngeschichte von der Steinzeit über das alte Ägypten und das Mittelalter bis in die Zukunft. Und das ist nicht einfach nur ein Museum, sondern die einzelnen Epochen sehen wirklich so aus, als wäre man da gerade in der Zeit unterwegs. Dann geht's draußen weiter. Im Erlenpark stehen verschiedene Musterhäuser, dazu gibt's einen See, viel Grün und einen Abenteuerspielplatz für Kinder. Die World of Living in Rheinau-Links ist dienstags bis sonntags von 10 bis 18 Uhr auf und Kinder bis 11 kommen sogar kostenlos rein.
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0: was man braucht, nachgoogeln, fertig. Also ist schon eine tolle Sache.
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2: Und da haben sie hoffentlich unter der Dusche die Ohren ordentlich durchgespült, denn die brauchen sie jetzt für unser Google-Double. Ich habe einen Song, einen wirklich bekannten Song übersetzen lassen von der Google-Maschine und so klingt das Ganze.
3: Es ist der Kick des Kampfes, er stellt sich der Herausforderung seines Rivalen und der letzte bekannte Überlebende pirscht nachts an seine Beute heran und er beobachtet uns alle mit dem Auge des.
2: Mit dem Auge des, ja. Welches Auge denn? Das ist die Frage. Was ist es für ein Song? Also wenn ich das letzte Wort hinten dran gelassen hätte, dann hätten sie es sofort erkannt. Aber so ein bisschen Spaß muss ja auch sein, ne? 100 Schwarzwaldtaler gibt es zu gewinnen. Welchen Song hat Google mir hier übersetzt und vorgelesen? 0173 104 33 33. WhatsApp-Nummer, Telefonnummer ist die 0800 504 33 33.
3: Es ist der Kick des Kampfes, er stellt sich der Herausforderung seines Rivalen und der letzte bekannte Überlebende pirscht nachts an seine Beute heran und er beobachtet uns alle mit dem Auge des.
2: Na, welches Lied ist es?

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12: Uiuiui, da braucht man wirklich viel Schokolade, um dieses Wetter zu überstehen heute. Wir schauen mal nach Waren an die Müritz zur Sibylle. Guten Morgen, auch da ist es grau und es ist nass. Ja, und das wird heute auch nicht viel besser. Im Norden ist es wirklich düster. Im Süden dagegen und Südwesten. Wunderschönes Sommerwetter, nochmal bis zu 33 Grad, aber das hört eben dann schon so ab Frankfurt, Erfurt, Dresden, nordwärts, da hört's auf mit dem schönen Wetter und da müssen wir mit Regen rechnen und besonders schlimm ist es eben Schleswig-Holstein, ja, Hamburg kriegt auch viel Regen ab heute, Bremen, durchwachsen. Bleibt auch morgen so, auch morgen grau und im Norden eher nass, im Süden freundlich und das bei 28 Grad morgen. Am Sonntag dann Sonne für alle, da können wir ein bisschen durchatmen, da wird's freundlicher und das bei bis zu 30 Grad.
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14: Ich bin Moritz Einzel, guten Morgen. Am Sonntag wird ja in Sachsen-Anhalt gewählt. AfD-Spitzenkandidat Siegmund hat jetzt nochmal unterstrichen, er will nur dann Ministerpräsident werden, wenn seine Partei die absolute Mehrheit holt. Im ZDF sagte Siegmund, die Menschen müssten wieder Vertrauen in die Politik fassen.
15: Und deswegen sage ich ganz klar, nach der Wahl muss das umgesetzt werden, was ich vorher angekündigt habe. Das kann ich mit aktuell keinem anderen. Das sind die Leute, die Deutschland aktuell dahin gebracht haben, wo es sich befindet. Wie soll ich mit solchen Leuten Deutschland oder Sachsen-Anhalt hier retten? Deswegen müssen wir es alleine machen und deswegen die absolute Mehrheit.
14: Laut Umfragen hat die AfD gute Chancen, in Sachsen-Anhalt mit mehr als 40% der Stimmen stärkste Kraft zu werden. Nach dem Fund eines verdächtigen Gegenstands an einem Umspannwerk in Dormagen geht die Polizei von Sabotage aus. Den Ermittlern liege ein Bekennerschreiben vor, in dem auch andere schon öffentlich bekannte Verdachtsfälle in Nordrhein-Westfalen und Brandenburg erwähnt seien, sagte ein Polizeisprecher. Mehr von Fiona Reinhardt.
1: Die Berliner Zeitung Taz berichtet, sie habe ein Bekennerschreiben zu dem Vorfall in Brandenburg erhalten. Hier war ja am Dienstagmorgen in der Nähe eines Kraftwerks auch ein selbstgebauter Flugkörper gefunden worden und einen ähnlichen Vorfall gab es auch noch in Bergheim bei Köln. Laut Poststempel kam das Bekennerschreiben aus NRW. Der Absender bezeichnet sich selbst als Einzeltäter und erklärt, er habe das getan, weil die Nutzung fossiler Brennstoffe unermessliches Leid verursache.
14: Nach langem Ringen hat man sich bei Volkswagen auf ein Sanierungspaket geeinigt. Der Aufsichtsrat hat dem Sparpaket des Vorstands zugestimmt. Unter anderem sollen weltweit weitere 50.000 Stellen wegfallen. Den VW-Werken in Emden, Zwickau, Hannover und Neckarsulm droht weiterhin die Schließung. Als letzte deutsche Tennisspielerin ist Eva Lys raus bei den US Open. Sie verlor in der zweiten Runde in zwei Sätzen gegen die Russin Mira Andreeva. Jan-Lennard Struff verlor in fünf Sätzen gegen den Argentinier Francisco Cerundolo.
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12: Dann lasse ich es nochmal für Sie laufen, das Google-Dubel. So klingt das heute.
2: Es ist der Kick des Kampfes. Er stellt sich der Herausforderung seines Rivalen. Und der letzte bekannte Überlebende pirscht nachts an seine Beute heran. Und er beobachtet uns alle mit dem Auge des.
12: Im Auge des. Wessen Auge ist gesucht? Nee, welcher Song ist gesucht? Das ist die Frage. 0173 104 33 33 WhatsApp-Nummer. Telefonieren können wir unter 0800 504 33 33 und wie immer habe ich 100 Schwarzwaldtaler.

0: nachgoogeln, fertig. Also schon eine tolle Sache.
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2: Das Google-Dubel für den Freitag klingt so.
3: Es ist der Kick des Kampfes. Er stellt sich der Herausforderung seines Rivalen. Und der letzte bekannte Überlebende pirscht nachts an seine Beute heran. Und er beobachtet uns alle mit dem Auge des.
4: Hallo ihr Lieben, hier viele Grüße aus Gotha. Das ist natürlich Eye of the Tiger. Tschüss.
2: Naja, und dann schicken wir einfach 100 Schwarzwaldtaler nach Gotha. Natürlich, Eye of the Tiger. Von Survivor vor 44 Jahren auf Platz 1 der Charts und jetzt in ihrem Schwarzwaldradio.

0: Schön, dass Sie da sind. Guten Morgen hier bei Schwarzwaldradio. Und ich habe heute mal spaßenshalber in die aktuellen deutschen Singlecharts geguckt. Also die von dieser Woche. Und da habe ich gedacht, habe ich mich jetzt hier im Jahr vertan? Da tummeln sich in den aktuellen deutschen Singlecharts so viele Songs aus den 80ern, die teilweise schon 40 Jahre und mehr auf dem Buckel haben. Das ist der Wahnsinn. Wie kommt das? Darüber müssen wir sprechen. Es geht also heute mit unseren Retro-Charts to go mal ins Jahr 2026. Ist auch schön, oder? Geht los hier in 20 Minuten.
1: Hier ist Christian aus Apensen. Ich habe heute mal wieder keine Lust. Es ist Freitag. Das Wetter ist echt beschämend. Aber ich wünsche mir einen tollen Titel von Bryan Adams. Run to You. Wäre vielleicht mal ein geiler Start in den Freitag. Schönes Wochenende.

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7: Ich weiß gar nicht, was ihr habt, schreibt Bea aus Konstanz am Bodensee. Hier strahlender Sonnenschein. Sehr schön, herzlichen Glückwunsch. Alle die, die im Norden wohnen, werden dich jetzt verfluchen, liebe Bea. Denn da gibt's heute ziemlich graues, trübes und nasses Wetter. Und das hört gar nicht auf heute, den ganzen Tag lang bleibt das so. Temperaturen im Norden bei, 17 bis 19 Grad maximal. Und im Süden wird's richtig heiß. Bis zu 33 Grad gibt's nochmal. Zum Beispiel hier am Oberrhein. Alles andere zwischendrin. Je nachdem, ob die Sonne mal rauskommt oder nicht. Morgen dann genau das gleiche Spiel für den Samstag. Im Norden eher trüb, im Süden sonnig und trocken. Und das bei 28 Grad. Und Sonntag sind wir schon wieder bei 30 Grad. Und dann gibt's endlich wieder Sonne für alle.
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3: Und ich habe es Ihnen versprochen, es wird ein bisschen verrückt heute. Wir gehen nicht in ein vergangenes Jahr, nein, wir gehen in die Gegenwart, ins Jahr 2026 bei unseren Retro-Charts to go. Und wir fragen uns, wie passiert das, dass da so viele alte Hits rumlungern in den aktuellen Singlecharts? Und warum passiert das überhaupt? Und die Erklärung ist relativ einfach. Durch Streaming, durch Filme, durch Serien, Social Media. Also das hat auch seine Vorteile. Und dann gehen solche alten Nummern auf einmal wieder durch die Decke. Wie zum Beispiel der hier. Billie Jean von Michael Jackson. Und der ist längst nicht alleine. Nee, hören Sie mal, der ist auch dabei. Auch Deepish Mode in den aktuellen Charts. Und der hier auch.

auch nach 40 Jahren wieder da. Und der hier. Journey. Don't Stop Believing. Und drei weitere davon, drei weitere Songs, die man aktuell in den deutschen Singlecharts findet, die spiele ich Ihnen jetzt. Und zwar Total Eclipse of the Heart. Klar, nach dem Tod von Bonnie Tyler ist er auch dabei. Michael Jackson gleich mit zwei Nummern vertreten. Eine davon gibt's jetzt. Beat It haben wir. Und The Police auch in den aktuellen deutschen Singlecharts mit Every Breath

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6: Nicole aus Lauterberg, nein, aus Bad Lauterberg hat sich gemeldet in Niedersachsen. Und die sagt hier oben heute norddeutsche Wettervariante. Sehr schön. Ja, das stimmt. Viele Wolken, länger anhaltender Regen und heute Nachmittag auch noch Gewitter. Im Süden Deutschlands sieht es dagegen deutlich freundlicher aus. Es werden 18 bis 33 Grad, die kühlsten Temperaturen oben an den Küsten und am wärmsten hier am Oberrhein. Samstag, also morgen, bleibt es im Norden und Nordosten windig mit einzelnen Schauern und Gewittern. Ansonsten trocken bei bis zu 28 Grad und Sonntag wird es insgesamt für alle ruhiger und es gibt viel Sonne. Es bleibt locker bewölkt und das bei bis zu 30 Grad.
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7: Ich bin Moritz Einzel, guten Morgen. Nächster Fall von möglicher Sabotage an einem Umspannwerk, diesmal in Dormagen. Dort haben Ermittler einen verdächtigen Gegenstand gefunden. Es könnte sich um eine Abschussvorrichtung handeln. Laut Polizei liegt auch ein Bekennerschreiben vor. Daraufhin werde ein weiteres Umspannwerk in Weißweiler bei Aachen geprüft. Vorfälle gab es zuletzt auch bereits an einem Umspannwerk in Bergheim, westlich von Köln und in Brandenburg. Mit Spannung wird die Landtagswahl am Sonntag in Sachsen-Anhalt erwartet. Im Vorfeld hat der Spitzenkandidat der AfD, Siegmund, nochmal deutlich gemacht, er will nur mit absoluter Mehrheit regieren. Siegmund im ZDF.
8: Wenn es jemanden gibt in diesem Land, der die Grundprobleme mit anpacken möchte, die unser Land gerade dahin gebracht haben, wo es ist, Migration, verrückte Energiepolitik, der ganze Genderquatsch etc., dann mache ich das sehr gerne. Aber gibt es diesen Partner? Gibt es nicht in diesem Land. Okay. Es gibt nur die Alternative für Deutschland und alle anderen zusammen gegen Deutschland. Diese zwei Parteien gibt es in diesem Land.
7: Laut Umfragen hat die AfD gute Chancen, in Sachsen-Anhalt mit mehr als 40% der Stimmen stärkste Kraft zu werden. 9 Tage nach der verheerenden Sturzflut im Himalaya sind 2 Menschen lebend gefunden worden. Rettungskräfte bargen 2 Arbeiter aus einem Tunnel eines Wasserkraftwerks. Die Zahl der Todesopfer infolge der Katastrophe in Nepal und Tibet ist auf mehr als 1.300 gestiegen. Tausende Menschen werden noch vermisst. Der nächste 5-Satz-Krimi für Alexander Zverev bei den US Open. Deutschlands bester Tennisspieler hat in der 2. Runde gut 4,5 Stunden gebraucht, um gegen den Franzosen Quentin Alice das Weiterkommen klarzumachen. In Runde 3 trifft Zverev auf den Chilenen Alejandro Tabilo.

aufgepasst, es geht wie immer freitags an dieser Stelle gleich nach Karlsruhe, denn da gibt es ja kulturmäßig so einiges zu erleben. Und im Moment eben auch, da gibt es wieder eine ganz besondere Ausstellung in Karlsruhe. Was das für eine ist und warum Sie da wirklich mit der ganzen Familie hingehen können, das werden Sie gleich erfahren. In ein paar Minütchen nach Kenny Rogers und seiner First Edition und Tina Turner. Somebody.

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2: Manche Künstlerinnen lassen sich in keine Schublade stecken und bei Catherine Christa Hennigs reicht eine Schublade erst recht nicht. Musik und Mathematik, Sprache, Spiritualität, Licht und Klang. Ihr Werk verbindet Dinge, die auf den ersten Blick weit auseinander liegen. Der Badische Kunstverein zeigt seit dem 10. Juli die Ausstellung Cosmological Critique. Was man dort erleben kann und warum diese Künstlerin so außergewöhnlich ist, darüber spreche ich jetzt mit Anja Kasser, der Direktorin des Badischen Kunstvereins. Wenn ein Mensch so viele unterschiedliche Welten in sich vereint, wie bringt man so ein Werk überhaupt in eine Ausstellung?
3: Die Installation der Ausstellung war auch wirklich genauso vielseitig wie das Werk von Catherine Christa Hennigs, die mit Sound, mit Farben, mit Dunkelheit, mit Projektion arbeiten, also verschiedenste Elemente, die natürlich dann in einem Raum zusammenkommen, was es natürlich auch unglaublich spannend und auch eine besondere Erfahrung ist, in diesen Räumen zu verweilen. Aber das ist natürlich jetzt, sage ich mal, vom Kuratorischen eine Herausforderung. Aber der stellen wir uns ja immer, weil wir ja eigentlich grundsätzlich uns für solche Künstlerinnen und Künstler interessieren, die bewusst natürlich auch die Grenzen dann auch überschreiten.
2: Ja, was erwartet denn den Besucher dann ganz konkret in der Ausstellung?
3: Wir sehen Papierarbeiten, Wandarbeiten, wir haben Papierskulpturen, wir haben auch eine Serie von Malereien und wir haben eben diese Sound- und Lichtinszenierung. Aber eben dadurch, dass diese Elemente eben in so einer Verschränkung dann auch zusammenkommen, diese verschiedenen Formate und Materialien, ist diese Ausstellung schon in ihrer Vielseitigkeit wirklich sehr, sehr spannend.
2: Wenn man die Ausstellung wieder verlässt, was soll denn eigentlich nachklingen?
3: Also es wäre schön, wenn dieser Sound, wenn man den mitnimmt und selbst mit diesem Sound lebt. Und natürlich die Neugier wäre fantastisch und dann einfach nochmal wiederzukommen oder vielleicht bestimmte Aspekte auch in Catherine Christa Hennigs Denken aufzunehmen und das dann vielleicht auch im eigenen Leben weiterzuführen.
2: Catherine Christa Hennigs Cosmological Critique ist seit dem 10. Juli noch bis zum 15. November im Badischen Kunstverein zu sehen. Alle Infos gibt's auf badischer-kunstverein.de.
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Wir müssen heute noch einen Geburtstag feiern, hier bei Schwarzwaldradio. Am 4. September 1998 wurde Google gegründet. Und das müssen wir alle mal Kindern erzählen oder Jugendlichen. Wir sind älter als Google. Da lachen die sich tot. Das glaubt uns keine Sau. Auf jeden Fall feiern wir diesen Geburtstag und würdigen ihn mit einem Lied. Das singe ich natürlich nicht selbst, nein, das hat sich unser Andi ausgedacht. Und der wird das hier vorführen, und zwar in 20 Minuten. Das wird lustig.

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Birthday Google. Google wird heute 28 Jahre alt und natürlich ist das ein Grund zu feiern, ne? Auch hier bei Schwarzwaldradio. Schließlich würden viele von uns ohne Google wahrscheinlich schon morgens nach dem Aufstehen verzweifeln. Wie spät ist es? Was bedeutet dieses komische Geräusch? Und vor allem, kann man das noch essen? Drei Fragen, die Google täglich beantworten muss. Und unser Andi, der hat sich gedacht, zum Google-Geburtstag reicht ein normales Happy Birthday natürlich nicht. Andi wäre nicht Andi, wenn er daraus nicht einen eigenen Song machen würde. Dann

0: zumindest die essentiellen Cookies. Nicht funktionale Cookies lassen wir weg, die machen nur Spam. Liebes Google, alles Gute zum 28. Geburtstag und wenn du mit deiner KI dann die Weltherrschaft übernommen hast, denk an dieses Lied, ich bin einer von den Guten. Und jetzt alle! Danke, du geile Suchmaschine!
1: Halt die Fresse!
2: Jetzt rein!
0: Ey, kein Grund so rumzuschreien, ich wollte nur zum Geburtstag gratulieren. Happy Birthday, Google. Mann, Mann.

0: Hallo Kati, hier ist der Uwe aus dem Siegerland und ich bin mit meiner Frau jetzt unterwegs von Bayerischen Wald rauf in den Norden nach Hamburg zum Musical. Und wir wünschen uns unheimlich gerne mal The Spirit of the Hawk von Rednecks. Dass das Spiel gut ist, wäre eine ganz tolle Sache. Danke dir, ciao.
1: Spiele ich euch, gute Fahrt.
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15: Ich bin Moritz Einzel. Es ist ein Lichtblick, mehr als eine Woche nach der katastrophalen Sturzflut im Himalaya. Retter haben zwei Arbeiter lebend aus einem Tunnel eines Wasserkraftwerks geborgen. Beide Männer seien stabil, hieß es. Sie wurden ins Krankenhaus nach Kathmandu geflogen. Infolge der Sturzflut kamen in Nepal und Tibet mehr als 1300 Menschen ums Leben. Tausende werden noch vermisst. Die Serie von Sabotagefällen an Umspannwerken geht weiter. Auch an einem Stromverteiler in Dormagen ist jetzt ein verdächtiger Gegenstand gefunden worden. Es könnte sich laut Ermittlern um eine Abschussvorrichtung handeln. In einem Bekennerschreiben werden auch weitere bereits bekannte Vorfälle an Umspannwerken in Nordrhein-Westfalen und auch in Brandenburg erwähnt. Auch an einem Umspannwerk im Landkreis Oldenburg in Niedersachsen läuft seit der Nacht ein Polizeieinsatz. Kurz vor der Landtagswahl in Sachsen-Anhalt ist unklar, wie hinterher eine tragfähige Regierungsmehrheit aussehen könnte. Ministerpräsident Schulze von der CDU könnte auf die Stimmen der Linkspartei angewiesen sein, um wiedergewählt zu werden. Im ZDF-Morgenmagazin hat es Schulze aber vermieden, das offen anzustreben.
16: Fakt ist aber eins, das habe ich auch gesagt, es gibt auch bei uns Beschlüsse in dieser Partei, an die halte ich mich auch. Es gibt keine Koalition mit links, es gibt keine Koalition mit der AfD. Ich möchte idealerweise das Land aus der Mitte herausführen. Ich kenne aber auch die Umfragewerte und deswegen lassen Sie uns doch bitte das Wahlergebnis abwarten. Die Menschen, die hier sind, werden am Sonntag wählen.
15: In den Umfragen liegt die AfD in Sachsen-Anhalt klar vorne und kämpft um eine absolute Mehrheit. Tennisprofi Alexander Zverev hat bei den US Open die dritte Runde erreicht. Aber das Zweitrundenmatch gegen Quentin Alice aus Frankreich, das war ein ganz hartes Stück Arbeit. Wie schon in Runde 1 brauchte Zverev 5 Sätze fürs Weiterkommen. Also Titelform ist das noch nicht beim 29-Jährigen. Zverevs nächster Gegner ist der Chilene Alejandro Tabilo.
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21: Ich hoffe, es geht Ihnen gut und Sie haben einen schönen Start ins Wochenende. Einen hübschen Freitag wünsche ich.

0: Besondere Wünsche sind natürlich auch immer gern gesehen hier bei Schwarzwaldradio 0173 104 33 33. Und der Björn aus Wolfenbüttel, der kommt auch immer mit speziellen Wünschen um die Ecke.
1: Was hältst du denn von Metallica, Nothing Else Matter, mit dem Symphonic Orchestra im Hintergrund? Weil, glauben viele nicht, aber kann man wunderschön Tango drauf tanzen. Also, schönes Wochenende.
0: Ja, ein schöner Walzer geht da auch drauf. 1999 aufgenommen mit dem San Francisco Symphony Orchestra übrigens. Und das spiele ich natürlich sehr, sehr gerne.
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Sausalito Summer Night hier bei Schwarzwaldradio. Sausalito, ein wunderschönes, kleines Mini-Städtchen am Rande bzw. am anderen Ende der Golden Gate Bridge in San Francisco. Ist wirklich sehr, sehr liebenswert. Ich wünsche Ihnen einen schönen Start ins Wochenende und mache mich jetzt vom Acker. Jetzt bin ich weg. Das haben Sie jetzt davon. Nee, ich mache natürlich nur ganz kurz Päuschen. Jochen Kleifeld kommt hier gleich 10:30 und morgen früh 7 bin ich dann schon wieder da. Keine Sorge. Also, schönen Freitag noch und passen Sie auf sich auf.

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sind wieder gut gelandet mit Savage Garden, To the Moon and Back. Einmal zum Mond und wieder zurück an diesem Wochenende. Und jetzt die Adventures, die kamen aus Belfast und ihr früherer Manager war tatsächlich Simon Fuller. Lange bevor er die Spice Girls managte und Pop Idol erfand. Der ganz große Durchbruch blieb der Band aber versagt. Dafür ist diese elegante Herzpostkarte geblieben. Send My Heart und The Adventures.

0: schönen Freitag und ein schönes Wochenende hier mit Schwarzwald Radio. Ich brauche jetzt Ihre Musikwünsche. Einen guten Start ins Wochenende. Was fällt Ihnen denn dazu für einen Musiktitel ein? Es kann ein 60er sein, 70er, 80er oder auch ein 90er Titel. Also her damit. Was schwebt Ihnen im Kopf vor fürs Wochenende? Gute Laune, einfach locker, lässig, ein bisschen chillig vielleicht auch. Und wenn Sie es gefunden haben, dann schicken Sie ganz einfach eine Sprachnachricht ins Studio 01 7310 4 33 33 per Sprachnachricht und ich baue dann Ihren Wunsch hier in die Playlist mit ein, heute an diesem Freitag. Also, ich freue mich auf Ihre Vorschläge. Machen Sie mit in Deutschlands größter Jukebox.
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Ich wünsche Ihnen einen tollen Start ins Wochenende hier mit Schwarzwald Radio. Jetzt kommt ein Hit, der schon berühmt war, bevor es seine Band überhaupt gab. Let's Go to San Francisco. Entstand als Studioproduktion. Aber für Fernsehen und Bühne wurden die Flower Pot Men erst nachträglich zusammengebaut. In dieser Tourband spielten sogar John Lord und Nick Samba, kurz bevor beide Deep Purple mitgründeten. Also von Blumen im Haar zum Rauch übers Wasser. The Flower Pot Men.

Jetzt eine unglaublich tolle Geschichte zu dem wahrscheinlich berühmtesten Klettverschluss der Popgeschichte. Cheryl Baker wollte beim Eurovision-Auftritt einen langen Rock und Jay Aston lieber ein Mini. Die Lösung? Einfach beides übereinander. Mitten im Song flog die obere Lage weg. Europa war schlagartig hellwach. Und Bugs Fitz gewann 1981 den Wettbewerb Making Your Mind Up.

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9: Ja, der Freitag zeigt sich heute in Deutschland zweigeteilt. Im Norden viele Wolkenschauer, einzelne kräftige Gewitter. Dazu ein starker Wind bei 18 bis 27 Grad. Im Süden dagegen viel Sonne, trocken und richtig sommerlich mit 27 bis 33 Grad. Morgen der Samstag im Süden zunächst noch ein bisschen Regen. Später wird's freundlicher und trocken. Im Norden Sonne und Wolken im Wechsel, vereinzelte Schauer. Dazu 18 bis 23 Grad. Im Süden 23 bis 28 Grad. Beim Jimi Hendrix Festival auf Fehmarn, ja, da haben wir 18 Grad und Regen, das meldet Wetterwächter Achim. Und die bräuchten jetzt auf Fehmarn das Wetter für das Jimi Hendrix Festival aus Schwabach in Bayern. Da sind es 22 Grad. Sonnenschein, danke an Wetterwächter Steffen.
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10: Ich bin Stefan Schütz. Die Serie von Sabotagefällen an Umspannwerken dauert an. Auch an einem Stromverteiler in Dormagen ist ein verdächtiger Gegenstand gefunden worden. Ermittlern zufolge könnte es eine Abschussvorrichtung sein. In einem Bekennerschreiben werden auch weitere bereits bekannte Vorfälle an Umspannwerken in NRW und Brandenburg erwähnt. Die Polizei überprüft auch einen Standort in Weißweiler bei Aachen und ein Umspannwerk in Niedersachsen. Es ist ein Lichtblick, mehr als eine Woche nach der katastrophalen Sturzflut im Himalaya. Retter haben zwei Arbeiter lebend aus einem Tunnel eines Wasserkraftwerks geborgen. Beide Männer seien stabil, hieß es, sie wurden ins Krankenhaus geflogen. Infolge der Sturzflut kamen in Nepal und Tibet mindestens 1.300 Menschen ums Leben, allerdings werden Tausende weiterhin vermisst. Am Sonntag wird in Sachsen-Anhalt gewählt. AfD-Spitzenkandidat Siegmund hat nochmal unterstrichen, er will nur dann Ministerpräsident werden, wenn seine Partei die absolute Mehrheit holt. Im ZDF sagte Siegmund, die Menschen müssten wieder Vertrauen in die Politik fassen.
11: Und deswegen sage ich ganz klar, nach der Wahl muss das umgesetzt werden, was ich vorher angekündigt habe. Das kann ich mit aktuell keinem anderen. Das sind die Leute, die Deutschland aktuell dahin gebracht haben, wo es sich befindet. Wie soll ich mit solchen Leuten Deutschland oder Sachsen-Anhalt hier retten? Deswegen müssen wir es alleine machen und deswegen die absolute Mehrheit.
10: Laut Umfragen hat die AfD gute Chancen, in Sachsen-Anhalt mit mehr als 40% der Stimmen stärkste Kraft zu werden. Nach langem Ringen hat man sich bei Volkswagen auf ein Sanierungspaket geeinigt. Der Aufsichtsrat hat dem Sparpaket des Vorstands zugestimmt. Unter anderem sollen weltweit weitere 50.000 Stellen wegfallen. Den VW-Werken in Emden, Zwickau, Hannover und Neckarsulm droht weiterhin die Schließung. Tennisprofi Alexander Zverev hat bei den US Open die dritte Runde erreicht, aber das Zweitrundenmatch gegen den Franzosen Alice war ein ganz hartes Stück Arbeit. Wie schon in Runde 1 brauchte Zverev 5 Sätze fürs Weiterkommen. Zverevs nächster Gegner ist der Chilene Alejandro Tabilo.
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9: schönen Freitag. Gleich gibt's zwei richtige Krawallkracher bei Schwarzwaldradio. Das eine ist versteckt im Rockzipfel von Schwarzwaldradio mit Bon Jovi und das andere mit Whitesnake ist ein Hörerwunsch. Außerdem blicken wir mal nach Fehmarn, denn da findet am Wochenende das 26. Fehmarn Open Air statt. Auch das Jimi Hendrix Revival Festival. Dazu haben wir auch eine Hörerin, die gerade auf dem Weg ist. Ich wünsche allen ein schönes Wochenende hier mit Schwarzwaldradio.

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3: Zum Wochenende machen wir es ein bisschen stramm. Heute mit einer Band, bei der schon die ersten Gitarren nach Stadion klingen. Bon Jovi. Und noch bevor es die Band in ihrer späteren Form überhaupt gab, nahm John Bon Jovi Runaway mit Studiomusikern auf und schmuggelte den Song praktisch über lokale Radiosender ins Ohr der Leute. Erst als das Ding plötzlich Fahrt aufnahm, stellte er die Band zusammen, die später weltweit Stadien füllte. Und aus John Bon Jovi wurde gleich noch der etwas rocktauglichere John Bon Jovi. Also Haare jetzt nach hinten, Regler nach rechts, Muttis Rockzipfel von Schwarzwaldradio jetzt mit Bon Jovi und Living on a Prayer.

Einen schönen guten Morgen und jetzt kommt bei Schwarzwald Radio ein Song, der trägt selbst beim Frühstück eine schwarze Lederjacke. Das Video zu Devil Inside drehte Joel Schumacher kurz nachdem er The Lost Boys ins Kino gebracht hatte und Jahre bevor er Batman übernehmen sollte. Rockvideo oder heimliche Probeaufnahme für Gotham City? Völlig egal. Hauptsache gefährlich gut. In Excess, The Devil Inside.

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1: Frankenland grüßt den Schwarzwald. Hier ist der Holly aus Erlangen. Ich wünsche mir das Lied von Whitesnake, Here I Go Again, und grüßen will ich damit die Fußball-

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0: An diesem Wochenende blicken wir auch mal auf Fehmarn, denn manchmal landet ein Hörerwunsch wirklich millimetergenau im Kalender. Heute vor 56 Jahren begann auf Fehmarn das legendäre Love and Peace Festival. Regen, Sturm, Schlamm, Chaos und mittendrin Jimi Hendrix. Zwei Tage später spielte er dort sein letztes großes Festivalkonzert überhaupt. Und ausgerechnet an diesem Wochenende ist eine unserer Hörerinnen auf Fehmarn unterwegs.
1: Hier sind Nicola und Achim aus Lübeck ursprünglich, aber zurzeit auf Fehmarn, weil heute Abend das Warming-up und morgen das Jimi Hendrix Festival startet. Aber wir versinken jetzt schon in Schlammmassen. Wir würden uns was bei diesem verregneten Tag, was auch für unser persönliches Warming-up wünschen von Jimi Hendrix. Euch einen schönen Tag. Ciao.
0: Dann wünsche ich euch beiden und allen anderen, die beim Jimi Hendrix Festival da auf Fehmarn mit dabei sind, viel, viel Spaß. Und jetzt wird die Geschichte rund, wenn es um einen Song geht, den ich für euch spielen darf. All Along the Watchtower spielte Hendrix damals tatsächlich auch auf Fehmarn. Geschrieben hatte den Song Bob Dylan, aber Hendrix machte daraus ein Gitarrengewitter, das selbst Dylan nachhaltig beeindruckte. 56 Jahre später zurück nach Fehmarn, Jimi Hendrix und All Along the Watchtower.

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1: In Ettenheim in Baden-Württemberg haben wir 26 Grad. Sonnenschein, danke an Wetterwächterin Bettina. Und Thomas aus Maisdorf in Schleswig-Holstein 16 Grad bedeckt. Heute in Deutschland zweigeteiltes Wetter. Im Norden viele Wolkenschauer, einzelne kräftige Gewitter. Dazu starker Wind bei 18 bis 27 Grad. Im Süden viel Sonne, trocken und richtig sommerlich. 27 bis 33 Grad. Wie schaut der Morgen, je Samstag aus? Im Süden zunächst noch ein bisschen Regen, später wird es freundlicher und trocken. Im Norden Sonne und Wolken im Wechsel, vereinzelte Schauer. 18 bis 23 Grad, im Süden 23 bis 28 Grad.
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2: Ich bin Stefan Schütz. In europäischen Haushalten schlummern in alter Unterhaltungselektronik und Haushaltsgeräten hohe Rohstoffwerte. Die summieren sich auf 65 Milliarden Euro. Die Studie wurde unter anderem von der Beratungsfirma BCG durchgeführt. Dem Bericht zufolge landen jährlich rund 1,6 Millionen Tonnen kritischer und strategischer Rohstoffe wie Kupfer, Aluminium, Lithium, Kobalt oder seltene Erden in neu auf den EU-Markt gebrachten Geräten. Etwa jeder neunte Erwerbstätige in Deutschland wünscht sich eine andere Arbeitszeit. Laut Behördenangaben wollen 3,8 Millionen Beschäftigte weniger arbeiten, 1,5 Millionen dagegen mehr. Wer kürzer arbeiten möchte, hat im Schnitt eine Wochenarbeitszeit von fast 41 Stunden und wünscht sich eine Reduzierung um gut 10 Stunden. Attacken auf die Stromversorgung halten die Ermittler auf Trab. Aktuell überprüft die Polizei ein Umspannwerk in Weißweiler bei Aachen. Der Hinweis auf diesen Ort kam laut Polizei durch ein Bekennerschreiben, Diana Kramer berichtet.
3: Schon nach den Vorfällen vom Dienstag in NRW und Südbrandenburg hatten die Ermittler einen möglichen Zusammenhang vermutet. Jetzt sollen offenbar wieder Abschussvorrichtungen mit Zeitschaltuhren für selbstgebaute Raketen entdeckt worden sein. Verfasser des Bekennerschreibens, das an die Taz ging, soll eine Einzelperson sein, laut Polizei aus Protest gegen die Nutzung fossiler Brennstoffe.
2: Regierungskrise in Thüringen. 9 weitere Abgeordnete des BSW wollen die Landtagsfraktion und die Partei verlassen. Darunter sind auch die 3 BSW-Minister. Schon vorgestern waren 3 Abgeordnete ausgetreten, um mit einer neuen Partei eine parlamentarische Gruppe zu bilden. Wie es jetzt mit der Brombeer-Koalition in Thüringen aus CDU, BSW und SPD weitergeht, ist unklar. Die deutsche Industrie profitiert aktuell auch von staatlichen Aufträgen. Im Juli gab es ein Plus von 2,5% innerhalb von 4 Wochen. Der Anstieg innerhalb eines Jahres liegt sogar.
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1: 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Ja, heute bekomme ich Besuch in dieser Stunde. Und warum sollten wir daraus nicht ein Quiz machen und Sie 100 Schwarzwaldtaler gewinnen? Ja, der feiert heute seinen 60. Wir haben eine Schwarzwälder Kirschtorte mit 60 Kerzen vorbereitet. Und da steht jemand vor der Tür, der vermutlich erstmal trocken kommentieren würde, ja, dass Klingeln auch nur Klopfen mit Strom ist. Finden Sie es heraus? Und gleich gibt's die ersten Hinweise.

0: Wer steht vor der Haustür?
1: Boah. Also er feiert heute seinen 60. Er steht draußen, will herein. Ich kann ihn aber erst reinlassen, wenn Sie es erraten haben. Ich habe ihn kennengelernt auf der internationalen Kulturbörse in Freiburg. Mehrere Male sind wir uns da begegnet. Ich hatte ihn auch im Interview. Und es ist wirklich ein Mann, der ist genauso privat, wie er auch auf der Bühne ist. Und er kommt aus Dortmund, ist gelernter Herrenschneider und hat beruflich einige Umwege genommen, bevor er auf der Bühne landete. Angefangen hat er mit Kurzgeschichten, auch Horror und bei Poetry Slams. Heute gehört er mit seiner tiefen Stimme und seinem herrlich trockenen Ruhrpott-Humor zu den bekanntesten Comedian des Landes. Also, und das sollen Sie herausfinden. Wer steht da vor der Tür? 0173 104 33 33. Finden Sie es heraus und gewinnen 100 Schwarzwaldtaler. Mit denen können Sie herrlich einkaufen in unserem Premium-Shop. Mehr Infos gleich dazu und weitere Hinweise kommen gleich auch noch.
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1: Und hier kommen weitere Hinweise. Unser Gast, der vor der Tür steht, wird heute 60 Jahre alt. Und es ist ein Comedian. Und sein optisches Markenzeichen sitzt meistens ziemlich weit oben, die Mütze. Er erzählt Alltagsgeschichten, schweift dabei kunstvoll ab und schafft es, aus völlig normalen Dingen komplette Comedy-Abenteuer zu bauen. Und heute gibt es einen runden Geburtstag. Happy Birthday, mein lieber Thorsten. Also, wer steht da vor der Tür? Jetzt müsste es eigentlich klar sein. 0173 104 33 33 per Sprachnachricht ins Studio. Und wenn Sie es rausfinden, 100 Schwarzwaldtaler winken zum Wochenende.

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0: Wer steht vor der Haustür?
1: Boah, ja, Geburtstag hat er heute, einen Runden hat er, 60 Jahre wird er heute. Wer ist denn der Comedian, den ich gesucht habe? Den Peter habe ich jetzt dran. Hallo, lieber Peter.
2: Servus, hallo.
1: Servus. Von wo bist du, Peter?
2: Ich wohne in Heidelberg.
1: Ah, das Heidelberger Schloss, das kennt man. Ajo,
2: ja, das kennt man doch.
1: Wunderschön romantische Stadt Heidelberg, muss man sagen. Peter, kannst du auflösen, wer steht denn vor der Tür, wenn wollen wir ihn reinlassen?
2: Ja, vor der Tür steht Thorsten Sträter.
1: Ja, und das ist wirklich völlig korrekt. Geboren am 4. September 66, also wird heute 60 Jahre alt. Bist du auch so ein Fan von Comedians in Deutschland?
2: Ja, Comedy allgemein. Natürlich bei uns ist es der Bülent, der direkt vor der Haustür wohnt.
1: Sogar. Ja.
2: Und den begleiten wir schon seit 15 Jahren ungefähr.
1: Was viele ja gar nicht wissen, Bülent Ceylan, den habe ich damals in meine Radioshow geholt, als ich in Rheinland-Pfalz eine Sendung hatte und habe den da aufgebaut und habe den da quasi mitentdeckt, den Bülent Ceylan. Mein lieber Peter, 100 Schwarzwaldtaler, was treibst du mit den ganzen Talern, sag mal, im Prämienshop? Auf was zielst du da?
2: Ich brauche noch 350 und dann kann ich, glaube ich, schon den Adventskalender wieder kaufen.
1: Oh, das ist ja großartig. Das klingt wirklich gut. Ansonsten gibt es ja viele andere Sachen. Bücher, Weine und auch Aufenthalte kann man buchen. Ja. Also Übernachtungen, wenn man mal bei uns in den Schwarzwald kommen will. Mit den Schwarzwaldtalern ist jede Menge anzustellen. Peter, wie sieht's Wochenende bei dir aus?
2: Relativ entspannt. Ein bisschen Gartenarbeiten. Ansonsten, ja, den Sonntag lassen wir uns genießen.
1: Okay, wunderbar. Dann, lieber Peter, ich wünsche dir ein schönes Wochenende. Alle anderen, die mitgemacht haben, vielen herzlichen Dank. Ja, Thorsten Sträter war die richtige Lösung. Der stand vor der Haustür, der kommt jetzt auch rein, kriegt ein Stück Kuchen und dann einen Kaffee dazu. Alles wunderbar. Okay, alles servus, gut. Peter.
2: Super, danke. Mach
1: tschüss,
2: so.
1: Servus.

0: Jetzt mit Schwarzwaldradio eine Reise ganz kurz nach Italien. Ein bisschen warme Luft und offenem Autofenster, ein Hörerwunsch und ein echtes Glanzstück, was wir jetzt spielen bei Schwarzwaldradio.
1: Hallo, hier ist Wolfgang aus Löchgau. Wir sind zurzeit in Grado im Friaul im Urlaub mit der besten Ehefrau von allen, Irene, meinem Sohn Manuel und der Tochter Malea. Und da wir in Italien sind, könnte es natürlich auch was Italienisches sein, was er für uns spielt. Etwas, ich glaube aus den 70ern war das, Ancora Tu von Lucio Battisti. Das wäre toll. Hier war der Wolfgang. Ciao.
0: Habt eine schöne Zeit in Italien. Ach, wunderbar, dass das Teil mal ausgegraben wird. Lucio Battisti mit Ancora Tu. Und es ist von 1976. Und der Song entstand ausgerechnet nicht in Italien, sondern während einer Autofahrt auf der Interstate 5 in Kalifornien. Und der Arbeitstitel hieß deshalb zunächst San Diego Freeway. An der Gitarre übrigens Ivan Graziani. In Italien wurde daraus ein riesiger Nummer 1-Hit und einer der Songs, die Battisti endgültig Richtung Funk und Disco öffneten. Selten bei uns gespielt, deswegen ich bin euch so dankbar. Jetzt entdecken wir alle gemeinsam Luigi Battisti, Ancora Tu.
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Happy Birthday, Bobber Knight. Der Bruder von Gladys Knight wird heute 84. Gemeinsam mit den Pips schrieb er Soul-Geschichte. Von den ersten Familienauftritten bis zu Welthits und Grammy-Ehren. Mehr über seine Geschichte gibt's heute bei uns auf Instagram und Facebook. Ja, wenn Sie es noch nicht abonniert haben, müssen Sie unbedingt machen. Ansonsten gerne liken, teilen und kommentieren. Und jetzt fährt er ab, der legendäre Midnight Train to Georgia von Gladys Knight and The Pips. Mehr gibt's jetzt dazu auf Instagram und Facebook von Schwarzwald Radio. Klicke die

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14: Und in Deutschland haben wir ein zweigeteiltes Wetter. Im Norden viele Wolken, Schauer, einzelne kräftige Gewitter und dazu starker Wind bei 18 bis 27 Grad. Im Süden dagegen viel Sonne, trocken und richtig sommerlich bei 27 bis 33 Grad. Ein paar Temperaturen von unseren Wetterwächtern. Anne aus Reutlingen meldet 23 Grad, leicht bewölkt. Und Jörg aus Papendorf 17 Grad, es regnet. Morgen der Samstag. Im Süden zunächst noch etwas Regen, später wird es freundlicher und trocken. Im Norden Sonne und Wolken im Wechsel, vereinzelte Schauer. Dazu 18 bis 23 Grad, im Süden 23 bis 28 Grad.
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15: Ich bin Stefan Schütz. In Berlin werden auf der IFA ab heute die neuesten Techniktrends präsentiert. Im Mittelpunkt steht der smarte Haushalt mit Geräten, die unter anderem helfen sollen, Energie zu sparen. Uli Reitinger berichtet.
16: Der KI-unterstützte Backofen identifiziert mehr als 100 Gerichte automatisch und schlägt die passenden Einstellungen vor. Ein Bräunungssensor erkennt, wann die Frühstücksbrötchen fertig sind. Die Geschirrspüler der neuesten Generation erkennen, wie viel und welches Geschirr drin ist und wählen den passenden Spülgang.
15: In Europas Haushalten liegen alte Handys, Toaster und Co. einfach so in Schränken und Kellern und darin stecken Rohstoffe im Wert von 65 Milliarden Euro. Das zeigt eine Studie unter anderem von der Beratungsfirma BCG. Jährlich kommen laut dem Bericht rund 1,6 Millionen Tonnen kritischer Rohstoffe wie Kupfer, Aluminium, Lithium, Kobalt oder seltene Erden in neuen Geräten auf den EU-Markt. Rohstoffe, die eigentlich viel öfter recycelt werden könnten. Zu den jüngsten Attacken auf das Stromnetz liegt den Ermittlern ein Bekennerschreiben vor. Als Verfasser wird ein Mann aus Gevelsberg im Ennepe-Ruhr-Kreis genannt. Nach ihm wird gefahndet. Mehrere Medien berichten, dass als Motiv für die Taten der Kampf gegen fossile Energieträger genannt werde. Aktuell wird das Umfeld des Kraftwerks Weißweiler bei Aachen untersucht. Es sind seltene Momente des Glücks in der Unglücksregion des Himalayas. 9 Tage nach der verheerenden Sturzflut sind in Nepal 2 Menschen lebend aus einem verschütteten Tunnel gerettet worden. Es handelt sich um Mitarbeiter eines Wasserkraftwerks. Die Zahl der Todesopfer infolge der Katastrophe in Nepal und Tibet stieg derweil auf mehr als 1.300. Tausende gelten als vermisst. Basketballfans, aufgepasst. Heute beginnt die Weltmeisterschaft der Frauen und es ist eine Heim-WM. Gespielt wird in zwei Hallen in Berlin. Ab 17.45 Uhr bestreiten die deutschen Basketballerinnen ihr Auftaktspiel gegen Spanien. Weitere Vorrundengegner sind Japan und Mali. Das WM-Endspiel ist am 13. September.
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11: Schönen Freitag und ein tolles Wochenende. Heute haben wir auch Tag der Currywurst. Und wie gut die geschmeckt hat, das erkennt man immer mit einem Kleckser auf dem T-Shirt. Viele Musikwünsche habe ich noch in dieser Stunde und einen Song, der uns unser Leben schon begleitet aus dem Jahre 76. Es ist von ABBA. Denn wir haben ja hier Musik aus den 60ern, 70ern, 80ern und 90ern. Und das Teil war lange auf Platz 1. Ich werde es gleich spielen. Dranbleiben.

0: Im Süden haben wir ja momentan noch Sommer, im Norden sieht's eher danach aus, als würde er sich verabschieden, aber irgendwann geht der Sommer auch einfach mal vorbei. Aber er bleibt im Kopf hängen, zumindest auch mal bei unseren Hörern. Halli, Hallöchen.
1: Servus Jochen, hier ist der Robert aus Schwabenmünchen in der Nähe von Augsburg. Grüß dich. Ja, Musikwunsch. Ich hätte gerne von Garth Brooks That Summer. Zum einen, weil ich ein Fan der Modern Country Music bin. Und zum anderen, weil ich den Text inhaltlich so herrlich, ehrlich finde. Danke dir, schönes Wochenende, bis dann, ciao.
0: Ja, lieber Robert, machen wir doch Garth Brooks und That Summer. Ein junger Mann arbeitet einen Sommer lang auf der Farm einer alleinstehenden Witwe. Aus zwei einsamen Menschen wird eine intensive Sommerromanze. Ach, ist das herrlich. Und an die sich selbst als Mann sich Jahre später noch erinnern kann. Und deswegen jetzt versetzen wir uns da einfach mal rein mit Garth Brooks und That Summer bei Schwarzwaldradio.

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1: Ach, heute vor genau 50 Jahren schwebte ABBA mit Dancing Queen auf Platz 1 der britischen Charts und blieb dort satte 6 Wochen. Und das Königliche dabei, noch bevor der Song überall die Tanzflächen übernahm, spielten ABBA in 1976 bei einer Gala zu Ehren des schwedischen Königspaares. Dancing Queen vor einer echten zukünftigen Queen. Mehr Glamour geht eigentlich kaum. Und später wurde der Song sogar ABBAs einziger Nummer 1-Hit in den USA. Also, dann werfen wir jetzt mal die Disco-Kugel an, Plateauschuhe raus und einmal quer durch die 70er. Genauer gesagt 1976, ABBA mit unserem Hit des Tages bei Schwarzwaldradio. Dancing Queen, einmal eine Drehung nach links und wieder nach rechts.

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1: Hallo lieber Jochen, du hast ja nach Songwünschen gefragt für den Freitag und ich finde Hound Dog von Elvis Presley wäre da ein perfektes Lied für. Ich habe da gerade einfach einen Ohrwurm vom und vielleicht bringt es ja noch den anderen Leuten, die zuhören, gute Laune. Liebe Grüße, Sarah aus Berlin. Tschüss. Tschüss.

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2: Guten Morgen, mein Lieblingsjochen. Ich würde mir das Lied Weekend von Earth and Fire wünschen. Das erinnert mich so an die Anfänge meiner Bundeswehrzeit 1980. So ein klasse Lied. Ich danke dir, macht weiter so. Gruß ans ganze Team. Tschüss, euer Guido.

0: Das war ein Hörerwunsch in Deutschlands größter Jukebox, Earth and Fire. Heute geht's in den Schwarzwald zu einem Ort, mit dem ich persönlich richtig viel verbinde. World of Living von Weberhaus. Und meine Eltern haben sich vor über 45 Jahren für ein Weberhaus entschieden. Und ganz ehrlich, wenn wir heute zu Besuch sind, lieben wir dieses Haus noch immer. Und was hinter der World of Living steckt und was man dort alles entdecken kann, weiß Elias aus unserer Redaktion.
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2: Wie haben eigentlich Menschen in der Steinzeit oder im Mittelalter gewohnt? Und wie sehen Wohnungen und Häuser in der Zukunft aus? Die Antwort gibt's bei World of Living von Weberhaus. Im Universum der Zeit lauft ihr durch 20.000 Jahre Bau- und Wohngeschichte von der Steinzeit über das alte Ägypten und das Mittelalter bis in die Zukunft. Und das ist nicht einfach nur ein Museum, sondern die einzelnen Epochen sehen wirklich so aus, als wäre man da gerade in der Zeit unterwegs. Dann geht's draußen weiter. Im Erlenpark stehen verschiedene Musterhäuser, dazu gibt's einen See, viel Grün und einen Abenteuerspielplatz für Kinder. Die World of Living in Rheinau-Links ist dienstags bis sonntags von 10 bis 18 Uhr auf und Kinder bis 11 kommen sogar kostenlos rein.
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0: Jetzt schon mal bei Schwarzwaldradio so ein bisschen Vorfreude aufs Wochenende. Wollen wir es mal so richtig krachen lassen? Ja, genau. Am besten Lautstärke hochdrehen, hier kommt der Musikwunsch.
1: Hallo Jochen, hier ist Stefan aus Gera. Auch ich würde gerne noch einen Wunsch fürs Wochenende loslassen. Und zwar den Titel The Stroke von Billy Squire. Vielleicht kriegst du das noch untergebracht. Würde mich riesig freuen. Liebe Grüße an alle Hörer und natürlich eure treuen Stammhörer vom Studio Engelshorn, Gera. Tschüss.
0: Tschüss und ran an die Regler jetzt. Und ein bisschen nach links drehen, nach rechts drehen. Billy Squire und The Stroke.

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11: Ein paar Temperaturen von unseren Wetterwächtern. Da gehen wir mal nach Gera. Da ist es sonnig bei 24 Grad. Danke an Wetterwächterin Sandra. Und der Josef aus Haslach in Baden-Württemberg, der schreibt, der Sommer ist voll wieder da. Gruß Josef. Sonnige 27 Grad also in Haslach. Heute zweigeteiltes Deutschland, im Norden viele Wolkenschauer, einzelne kräftige Gewitter. Dazu starker Wind bei 18 bis 27 Grad. Im Süden dagegen viel Sonne, trocken und richtig sommerlich, 27 bis 33 Grad. Wie wird denn der Samstag? Ja, im Süden zunächst noch etwas Regen, später wird es auch da freundlicher und trocken. Im Norden Sonne und Wolken im Wechsel, vereinzelte Schauer, dazu 18 bis 23 Grad, im Süden 23 bis 28 Grad.
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12: Ich bin Stefan Schütz. Zum Sparpaket bei Volkswagen gibt es neue Informationen. Niedersachsens Ministerpräsident Lies geht davon aus, dass von den im Raum stehenden weiteren 50.000 wegfallenden Stellen die Hälfte in Deutschland betroffen sein wird. Werksschließungen seien nicht vereinbart worden, so der SPD-Politiker. Steckt hinter den jüngsten Attacken auf das Stromnetz ein Einzeltäter? Das wird nach dem Auftauchen von zwei Bekennerschreiben geprüft. Die soll ein Mann aus NRW verfasst haben, allerdings könnte es sich ebenso um einen Trittbrettfahrer handeln. Im Moment prüfen Ermittler, ob es verdächtige Gegenstände in der Nähe des Kraftwerks Weißweiler bei Aachen gibt. Thüringen wird aktuell von CDU, BSW und SPD regiert, doch diese Brombeer-Koalition steht auf immer wackeligeren Beinen. Beim BSW gab es schon einige Austritte, jetzt gehen 9 weitere Abgeordnete raus aus der Partei. Die Thüringer Landesregierung soll aber nicht zerbrechen, 10 Ex-BSWler wollen weiter mitarbeiten. Hintergrund, viele beim BSW in Thüringen sind nicht einverstanden mit dem Kurs der Bundespartei um Sarah Wagenknecht. Der Streaming-Anbieter Netflix erhöht nach mehr als 2 Jahren wieder die Preise in Deutschland. Nahezu jedes hierzulande verfügbare Abo wird um 2 Euro teurer pro Monat. Diana Kramer berichtet.
3: Wie bei den vorherigen Preiserhöhungen, die letzte gab es im April 2024, wird auch dieses Mal als Grund das größere Angebot genannt und die damit verbundenen Investitionen. Das teuerste Premium-Abo kostet jetzt statt 19,99 Euro 21,99 Euro im Monat. Auch das weit verbreitete Standard-Abo steigt auf 15,99 Euro.
12: Die Elektronikausstellung IFA in Berlin hat geöffnet. Die Ausstellung setzt unter anderem auf Lifestyle-Angebote, Bereiche für Internetstars und zum Beispiel Wellness- und Beauty-Elektronik. Weitere wichtige Themen sind dieses Jahr die Entwicklungen bei künstlicher Intelligenz. So erkennen zum Beispiel Backöfen automatisch, wenn ein Gericht fertig ist.
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11: Jetzt gleich im Tagebuch der großen Hits, ein Song aus 1983. Einer der großen Italo-Disco-Hits Europas. Dafür brauchen wir jetzt gleich Sonnenbrille, Vespa und Sommernacht. Dolce Vita mit Ryan Paris. Gleich die ganze Story nach zwei Songs.

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1: 4. September 1983. Ryan Paris ist mit Dolce Vita neu in den Charts. We are walking like in a Dolce Vita. In einem Interview erzählt Paris, wie es zu dem Song kommt. Er ist gerade dabei, Songs in Italienisch zu schreiben, denn er will 1982 beim ersten Rock Italian Festival mitmachen. Leider hat er aber keinen Keyboarder mehr, da der zur Armee geht. Bei der Suche nach einem neuen trifft er dann auf einen Komponisten und Produzenten, auf Pierluigi Giambini. Der will allerdings nur englische Songs machen, nicht auf Italienisch. Da Paris den Stil von Giambini aber einfach toll findet und da englische Songs in Italien mittlerweile auch richtig erfolgreich sind, lässt er sich auf einen englischen Song ein. Ryan Paris setzt sich in derselben Nacht noch hin und schreibt einen neuen Song und präsentiert ihn Giambini einige Tage später. Und er ist von dem rockigen Sound mehr als begeistert. Und wenn man jetzt denkt, das muss denn ja schon Dolce Vita gewesen sein, da liegt man falsch. Nachdem die beiden Musiker nämlich einige Male an der Rocknummer gearbeitet haben, läuft's irgendwie dann doch nicht mehr so gut, wie beide am Anfang dachten. Und daher kommt Giambini plötzlich mit einer neuen Idee an. Er sagt, ich habe einen neuen Song für dich geschrieben, aber diesmal ist es kein Rocksong, sagt er. Ryan Paris erzählt, wie er vor Begeisterung über diese neue Nummer richtige Luftsprünge macht, denn sie gefällt ihm einfach richtig, richtig gut. Und das ist die Geburtsstunde von Dolce Vita, womit Paris nicht nur in Italien sehr erfolgreich wird, es wird mehr oder weniger zu einem legendären Song der 80er. Ryan Paris, Dolce Vita.

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0: Zwischendurch finden wir immer einen Schlitz in Deutschlands größter Jukebox. Und jetzt, ja, wird's herrlich schräg. Oldies neu entdecken, ein Hörerwunsch von den Beatles. Aber was ganz Außergewöhnliches.
1: Guten Morgen, ihr Lieben vom Schwarzwaldradio. Hier ist der Gitti. Ich bin in Plau am See und es schüttet seit 7.30 Uhr. Unendlich. Man kann nicht mal mehr den See sehen. Der ist gerade mal so 100, 150 Meter entfernt. Ich würde mir was wünschen, vielleicht zum Freitag mal. Ich weiß gar nicht, ob es schon mal gekommen ist bei euch, von den Beatles, I'm a Walrus. Und wünsche allen lieben Mithörern und euer ganzen Crew eine ganz tolle Sendung, wie immer. Ich wünsche alles Gute. Schönes Wochenende. Euer Gitti. Macht's gut.
0: Ja, vielen lieber Dank, Gitti, für diesen Vorschlag. Der ist aus dem Jahre 1967. Und John Lennon schrieb den Text absichtlich so verrückt, weil er erfahren hatte, dass Schüler an seiner alten Schule Beatles-Texte im Unterricht analysierten. Und seine Reaktion? Ja, dann geb ich ihnen mal richtig was zum Knobeln. Selten gespielt, Oldies neu entdecken bei Schwarzwaldradio, völlig durchgedreht und genau deshalb so großartig.

0: jetzt jump ich auch rein ins Wochenende und wir nehmen uns alle an der Hand. Und Moment, wenn wir uns alle an der Hand nehmen, da darf natürlich eins auf gar keinen Fall fehlen.
1: Und ich könnte ihn immer drücken, wenn er da ist.
2: Jochen, mein Süßer, ich küsse dein Herz. Ich küsse dein Herz und vieles andere auch.
0: Ja, vielen Dank.
2: I love you. Du bist der Beste.
0: Ich liebe euch auch alle.
2: Danke, bleibt uns treu.
0: Und jetzt viel Spaß mit Benny Schnier, der kommt jetzt nach mir. Und wir hören uns im Übrigen morgen wieder ab 15 Uhr. Ich freue mich auf Sie. Ja, auch durchs Wochenende. Am Mikrofon war Jochen Kneifeld.

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Ja, das war mal eine hochexplosive Kombi, oder? The Jacksons zusammen mit Mick Jagger. State of Shock. 1984 kam das auf den Markt. Ja, herzlich willkommen zu den nächsten 4,5 Stunden Schwarzwaldradio am Freitagnachmittag. Dankeschön, Jochen. Also du kannst Fans haben. Das klang ein bisschen nach sexueller Belästigung. Aber sehr nett.

Daryl Hall und John Oates hier bei Spaßwas Radio mit Man Eater. Ich finde, Teenager-Liebe ist eine tolle Sache. Es gibt nichts Vergleichbares und wird es auch für den Rest ihres Lebens nicht geben. Wer hat das gesagt? Na, Tom Jones. Der Mann, der zu den erotischsten Musikern aller Zeiten zählt, bis heute werfen ihm bei seinen Konzerten weibliche Fans Slips und BHs zu, ähnlich wie beim Jochen. Es wissen nur wenige, dass er bereits mit 16 Jahren seine Frau Melinda Rose Linda Trenchard heiratete. Mit 16 Jahren. Sie blieben zusammen bis zu Melindas Tod im Jahr 2016. Wow. Yeah!

wir nicht alle nach der großen Liebe. Ich hoffe, ihr habt sie bereits gefunden. Das waren Fleetwood Mac und Big Love. So, ich habe Post gekriegt per WhatsApp aus dem Saarland vom Mike aus Bildstock. Das ist ein Stadtteil, so ein Ortsteil von Friedrichsthal, glaube ich, 15 Kilometer von Saarbrücken entfernt. Und er schreibt: Ich hätte für einen perfekten Start ins Wochenende gerne JJ Cale und Cajun Moon gehört. Ein schönes Wochenende bei bestem Wetter. Oh, das ist eine gute Idee. Schöner Song, toller Künstler.

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14: Wettermelderin Angelika meldet 17 Grad und Regen aus Hürup. Das ist in Schleswig-Holstein. Und schreibt dazu, Huhu Benny, in Kansas City sind es 26 Grad und Sonne. Hä? Bist du jetzt gleichzeitig an zwei Orten oder im Urlaub? Ich bin verwirrt. Auf jeden Fall viel Spaß, wo immer du auch bist. Karin aus Ludwigswinkel, Rheinland-Pfalz, schreibt 31 Grad, sonnig, kräftig böiger Wind. Und die Katrin aus Rudolfstadt schreibt 266 Grad Celsius. Wechselnd bewölkt, hier steht tatsächlich 266 Grad Celsius. Dann hoffe ich, dass es da bald regnet. Heute fällt in der Nordhälfte teilweise ergiebiger Regen. Örtlich gibt es auch Gewitter mit der Gefahr schwerer Sturmböen. Im Süden scheint verbreitet die Sonne und es bleibt trocken, 18 bis 33 Grad. Morgen schaut es ähnlich aus, Temperaturen 19 bis 28 Grad.
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15: Ich bin Stefan Schütz. Mehrfach gab es in dieser Woche Attacken auf die Stromversorgung. Inzwischen ist ein Bekennerschreiben aufgetaucht. In einigen Medien ist von mehreren die Rede. Darin genannt werden laut Polizei auch die Fälle in Nordrhein-Westfalen und Südbrandenburg am Dienstag. Fiona Reinhardt berichtet.
16: Der Verfasser des Bekennerschreibens soll ein Mann aus Gevelsberg im Ennepe-Ruhr-Kreis sein. Nach ihm werde gerade intensiv gefahndet, sagt die Polizei. Ob es sich bei ihm tatsächlich um einen Tatverdächtigen handelt, müsse aber noch geprüft werden. Motiv für die Taten ist laut Medienberichten der Kampf gegen fossile Energieträger.
15: Nach Bekanntwerden der neuen VW-Sparpläne hoffen viele Politiker auf den Erhalt von 4 Werken. Immer wieder ist die Rede von den Fertigungsstätten Zwickau, Neckarsulm, Hannover und Emden. Bundesarbeitsministerin Baas sagte, es brauche jetzt eine kluge Produktstrategie. Niedersachsens Ministerpräsident Lies geht davon aus, dass die Hälfte der im Raum stehenden weiteren 50.000 wegfallenden Stellen Deutschland trifft. Es sind seltene Momente des Glücks in der Katastrophenregion im Himalaya. 9 Tage nach der verheerenden Sturzflut sind in Nepal 2 Menschen lebend aus einem verschütteten Tunnel gerettet worden. Es handelt sich um Mitarbeiter eines Wasserkraftwerks. Die Zahl der Todesopfer infolge der Katastrophe in Nepal und Tibet stieg derweil auf mehr als 1.300. Tausende gelten als vermisst. 5,3 Millionen Erwerbstätige in Deutschland wollen kürzer arbeiten, notfalls auch mit weniger Lohn. Das geht aus Behördenangaben hervor. Besonders Menschen mit langen Wochenarbeitszeiten von rund 41 Stunden würden gerne im Schnitt 10,5 Stunden weniger arbeiten. Teilzeitkräfte mit etwa 26 Wochenstunden wünschen sich oft mehr Arbeitszeit. In Europas Haushalten liegen alte Handys, Toaster und Co. einfach so in Schränken und Kellern und darin stecken Rohstoffe im Wert von 65 Milliarden Euro. Das zeigt eine Studie unter anderem von der Beratungsfirma BCG. Jährlich kommen laut dem Bericht rund 1,6 Millionen Tonnen kritischer Rohstoffe wie Kupfer, Aluminium, Lithium, Kobalt oder seltene Erden in neuen Geräten auf den EU-Markt.
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0: Chilliwack ist nicht nur eine Stadt in Kanada, sondern auch eine Band aus Kanada. Gerade haben wir es gehört mit My Girl Gone, Gone, Gone. Moin!
1: Moin, Benny, der Eddie hier aus der Hauptstadt. Du, morgen geht's ab ins Land der Pharaonen und Pyramiden. Wir würden ganz gerne zum Essen, wir sind beim Grillen und haben Lammkoteletts auf dem Grill, vielleicht uns den Song Egyptian Reggae wünschen. Wenn du Zeit hast, hautet den Grin, lasset trommeln. Wir hören gerne zu. Wünsche dir eine gute Sendung. Alles Gute, bleib gesund. Bis dahin, danke.
0: Vielen Dank, guten Appetit euch und viel Spaß im Urlaub.

0: aus dem Jahr 1966. Nancy Sinatra, Bang Bang, My Baby Shot Me Down. Filmfans kennen das natürlich auch aus Kill Bill Volume 1, der wahnsinnige Film mit Uma Thurman von Quentin Tarantino. Ja, das hat auch ganz gut in den Film gepasst, muss ich sagen. So, dann gucken wir mal in die Lüneburger Heide.
1: Hallo Schwarzwaldradio, hallo Benny. Heute zum Freitag wünsche ich mir Dreadzone, Little Britain, dir und allen Hörern ein entspanntes Wochenende und liebe Grüße aus Bispingen. Danke.

Einfach phänomenal, da geht ganz schön die Post ab, oder? The Communards mit Sarah Jane Morris, Don't Leave Me This Way. Der Freitagnachmittag bei Schwarzwaldradio und Post ist wieder gekommen hier bei WhatsApp. Moin, moin, Benni, ich sehe da, meine Frau und ich sind auf dem Weg, einen Kurzurlaub nach Fehmarn zu machen. Und ich würde mir sehr gerne Genesis Carpet Crawlers wünschen. Liebe Grüße ins Studio von Thomas und Brigitte. Dann viel Spaß auf Fehmarn. Und ja, wir sind Genesis.

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gibt ja auch eine fantastische Version von den Talking Heads von der Nummer Take Me to the River, aber das war Al Green aus dem Jahr 1974, der Freitagnachmittag bei Schwarzwaldradio Sachsen-Anhalt. Was fällt uns da ein? Ja, wählen am Sonntag. Und hier steht, Hallöchen, hier ist Kai aus Biendorf in Sachsen-Anhalt. Trotz unserer Wahlen am Sonntag höre ich Schwarzwaldradio so oft ich kann. Könntet ihr bitte Runrig Protect and Survive spielen. Das können wir und schön wählen gehen.

0: Das war ja eigentlich ein Hit aus Italien, von Love, ne? Self-Control, aber Laura Branigan hat das natürlich echt super gemacht und damit einen echten Welthit gefeiert. Toll. So, jetzt gucken wir mal in unser WhatsApp. Ah ja, okay, der Ben ist, glaube ich, mit dem Auto unterwegs. Zumindest ist das akustisch ein bisschen schwer zu verstehen, aber wir gucken mal, ob wir herausfinden, was er denn möchte.
1: Hallo Benny, hier ist der Ben aus Erkrath, dein Namensvetter. Ich hätte auch mal wieder einen Musikwunsch. Was hältst du von Baltimora mit Tarzan Boy? Eine schöne Sendung noch und bis dahin mal.
0: Na, das ging doch. Also ich habe Tarzan Boy verstanden. Ihr auch, oder?

0: Ich mag dich, me gustas tu. Das war Manu Chao, französisch-spanischer Sänger und Gitarrist in Paris geboren. Ein ziemlicher Sommerhit damals. So, jetzt vom Sommerhit gehen wir in Richtung, wo bin ich denn hier eigentlich? Ach, da, ja, schön, der Holger war das doch, oder? Nee, wer war denn das? Wen wollte ich denn jetzt spielen? Nicht den Holger, den Günther wollte ich spielen. Wo ist der Günther abgeblieben? Da ist er, Mensch Günther.
1: Hallo, liebe Schwarzwald-Team. Vielleicht könnt ihr mir mal was von Uriah Heep spielen. Titel überlasse ich euch.
0: Na Günther, wenn das so ist, wenn du mir das schon überlässt, dann machen wir jetzt das hier.

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15: Bei Stefan in München zeigt das Thermometer warme 31 Grad und wolkigen Himmel gibt's dazu. Frank aus Leipzig meldet 27 Grad bedeckt, sehr warm und sehr stürmisch, hat er geschrieben. Und der Fred aus Osnabrück, oh, da ist es schon richtig frisch, 18 Grad, leichter Fisselregen und ab und zu eine Regenpause. Wunderbar, na wunderbar ist es nicht, aber vielleicht ein bisschen Abkühlung. Heute fällt in der Nordhälfte teilweise ergiebiger Regen, örtlich gibt's auch Gewitter mit der Gefahr schwerer Sturmböen, also aufpassen. Im Süden scheint, verbreitet die Sonne und es bleibt trocken. 18 bis 33 Grad. Morgen ähnlich, Temperaturen 19 bis 28 Grad.
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16: Ich bin Stefan Schütz. Nach weiteren Angriffen auf die Energieversorgung fahndet die Polizei europaweit nach einem 48-Jährigen aus Gevelsberg im Ruhrgebiet. Er soll 2 Bekennerschreiben verfasst haben, die Hinweise auf bislang nicht öffentliche Tatdetails enthalten. Zuletzt wurde an einem Umspannwerk in Dormagen eine verdächtige Abschussvorrichtung entdeckt. Auch bei einem Kraftwerk nahe Aachen fanden Ermittler Drähte. Zum Sparpaket bei Volkswagen gibt es neue Informationen. Niedersachsens Ministerpräsident Lies geht davon aus, dass von den im Raum stehenden 50.000 weiteren wegfallenden Stellen die Hälfte in Deutschland betroffen sind. Werkschließungen seien nicht vereinbart worden, so der SPD-Politiker und VW-Aufsichtsrat. Die Wettbewerbsfähigkeit der Standorte müsse vorangebracht werden, besonders die in Emden, Hannover, Zwickau und Neckarsulm. Thüringen wird aktuell von CDU, BSW und SPD regiert, doch diese Brombeer-Koalition steht auf wackeligen Füßen. Beim BSW gab es schon einige Austritte, jetzt gehen 9 weitere Abgeordnete raus aus der Partei. Die Thüringer Landesregierung soll aber nicht zerbrechen, 10 Ex-BSWler wollen weiter mitarbeiten. Hintergrund, viele beim BSW in Thüringen sind nicht einverstanden mit dem Kurs der Bundespartei um Sarah Wagenknecht. In Berlin werden auf der IFA ab heute die neuesten Techniktrends präsentiert. Im Mittelpunkt steht der smarte Haushalt mit Geräten, die unter anderem helfen sollen, Energie zu sparen. Uli Reitinger berichtet.
1: Der KI-unterstützte Backofen identifiziert mehr als 100 Gerichte automatisch und schlägt die passenden Einstellungen vor. Ein Bräunungssensor erkennt, wann die Frühstücksbrötchen fertig sind. Die Geschirrspüler der neuesten Generation erkennen, wie viel und welches Geschirr drin ist und wählen den passenden Spülgang.
16: Der Entertainer Harpe Kerkeling bekommt den traditionsreichen Orden wieder den tierischen Ernst. Das hat der Aachener Karnevalsverein bekannt gegeben. Kerkeling werde nicht nur für sein künstlerisches Lebenswerk, sondern auch für seinen Beitrag zu einer offenen, demokratischen Gesellschaft ausgezeichnet. So heißt es zur Begründung.
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von Tears for Fears, Change aus dem Jahr 1983, der Freitagnachmittag bei Schwarzwald Radio. Und ich guck mal in unsere WhatsApp-Liste hier. Ja, da ist eine schöne Nachricht. Es grüßt euch Tina aus Nörten-Hardenberg. Das ist doch Niedersachsen, oder? Und da gibt es, glaube ich, auch ein Bier. Glaube ich. Also, ich als Biertrinker. Ich würde ganz gern mal was von den Wings hören, und zwar Helen Wheels zum Wocheneinklang im Schwarzwald. Flotter Song, wie so viele von den Wings, und noch nicht gehört bei euch. Dann ein schönes Wochenende für euch und alle Hörer. Noch nicht gehört bei uns, das müssen wir sofort ändern.

Ja, ja, Can't Eat war das und On the Road Again. Es sind ja einige mit dem Auto unterwegs momentan, also gute Fahrt. Ich hoffe, ihr kommt gut durch. Ich weiß nicht, ob jetzt schon wieder am Freitag Reiseverkehr ist. Also ich bin letztes Wochenende unterwegs gewesen. Das war, gelinde gesagt, eine kleine Katastrophe. Ja, da war ganz schön viel los. So, jetzt gucke ich mal hier auf meine Liste. Dirk und Martina sind auf der Rückreise, zwar vom Balaton, Richtung Heimat. Dann euch eine gute Heimfahrt und hier ist euer Wunschtitel.

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0: Das war schon ein Hammer-Debütalbum damals. The Tales of Mystery Imagination, das war das Alan Parsons Project mit The System of Dr. Tarr and Professor Feather. Zwei nette Typen. Ja, wirklich tolles Album. Wer es nicht zu Hause hat, unbedingt besorgen. Lohnt sich das, rauf und runter zu hören. Der Freitagnachmittag beim Schwarzwaldradio und ich glaube, ich habe ein Geburtstagskind. Hallo.
1: Moin Benni, der Jörg hier aus Halle, Westfalen. Ja, wir haben heute den 4.9. und irgendwie ist das mein Geburtstag. Und da würde ich mir tatsächlich ein Stück wünschen von Bill Withers mit dem Stück Harlem. Vielleicht passt das ja noch in dein Repertoire bzw. in dein Programm rein. Das würde mich freuen. Schöne Grüße aus dem momentan total verregneten Halle. Aber wir brauchen das Wasser ja auch. Bis dann, tschüss.
0: Also Jörg, ich hab's gerade nochmal reingequetscht, direkt in die Playlist praktisch. Herzlichen Glückwunsch zum Geburtstag und lass dir den Tag nicht vermiesen, auch wenn es regnet. Mhm.

0: Mega Klassiker von den Temptations. Papa was a Rolling Stone. Der Freitagnachmittag bei Schwarzwaldradio. Und ich gucke jetzt mal nach Hude. Das liegt im Oldenburger Land. Hallo.
1: Hallo Benny. Heute sind ja eine ganze Menge Leute, die dir Bescheid geben, dass sie in den Urlaub fliegen oder fahren. Ich bin auch dabei. Und zwar geht's morgen für uns los Richtung Andalusien. Wäre vielleicht schön, wenn du heute nochmal eben, jetzt wo ich gerade auf dem Weg in den Feierabend bin, Barry White mit Dreams spielen könntest. Das wäre ganz prima. Danke dir.

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9: Bei Wettermelder Thomas in Passau in Bayern zeigt das Thermometer 30,4 Grad. Es ist sonnig und er schreibt keine Wolke weit und breit. Ganz das Gegenteil bei der Anne in Essen. 22 Grad, Regen und sie schreibt, hier ist gerade Wolkenbruch. Und Frank aus Weimar in Thüringen meldet, ja, fast ähnliches, 26 Grad bedeckt, sehr windig mit starken Böen. Heute fällt in der Nordhälfte teilweise ergiebiger Regen, örtlich gibt es auch Gewitter mit der Gefahr schwerer Sturmböen. Alles festbinden, was locker ist. Im Süden scheint, verbreitet die Sonne und es bleibt trocken, 18 bis 33 Grad. Morgen schaut es ähnlich aus mit Temperaturen zwischen 19 und 28 Grad.
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10: Ich bin Stefan Schütz. In ausgedienten Haushaltsgeräten und alten Handys schlummern in der EU ungenutzte Rohstoffwerte von mehr als 65 Milliarden Euro. Zu diesem Ergebnis kommt eine Untersuchung, an der die Boston Consulting Group beteiligt war. Diana Kramer berichtet.
11: Schätzungsweise 700 Millionen nicht mehr genutzte Smartphones verstauben allein in Schubladen, nur hier in Europa. Und darin enthalten sind laut Experten rund 50.000 Tonnen wichtige Rohstoffe. Die Studienautoren sehen als Lösung mehr Reparatur statt Neukauf und die Wiederverwendung von Elektronikmodulen oder auch Motoren, zum Beispiel bei Waschmaschinen.
10: Im Fall der Attacke auf Rüstungsunternehmen in München führt offenbar eine Spur nach Russland. Das berichtet die Bild und beruft sich auf eigene Recherchen. Der Angriff passierte Mittwochnacht vor dem Firmensitz des Technologiekonzerns Rohde & Schwarz. In Nachbarschaft befindet sich der Drohnenhersteller Helsing, der auch Kampfdrohnen in die Ukraine liefert. Der verschärfte Sparkurs bei VW wird auch in Deutschland zu spüren sein. Das neue Sparpaket betrifft laut Niedersachsens Ministerpräsident Lies wohl auch etwa 25.000 Stellen in Deutschland. Das wäre etwa die Hälfte der Jobs, die weltweit wegfallen sollen. Lies betonte, dass keine Werksschließungen vereinbart worden seien, die standen zuletzt noch im Raum. Sportfans können sich möglicherweise Geld zurückholen. Die starken Preiserhöhungen des Streaming-Dienstanbieters DAZN in den Jahren 2021 und 2022 sind voraussichtlich rechtswidrig gewesen. Einen entsprechenden Hinweis hat das Oberlandesgericht in Hamm gegeben. Ein Urteil soll im November kommen. In den kommenden Wochen können sich betroffene DAZN-Kunden noch in ein Klageregister eintragen, um Ansprüche anzumelden. Schwere Lose für die Fußballerinnen des FC Bayern in der Ligaphase der Champions League. Die Münchnerinnen treffen auf Titelverteidiger Barcelona, Paris Saint-Germain, Real Madrid, Benfica Lissabon, Manchester City und Austria Wien. Die Bayern-Frauen sind der einzige Bundesliga-Vertreter in der Champions League. Im Europacup haben Wolfsburg und Frankfurt machbare Aufgaben erwischt.
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Ja, Mann, Billy Joel haut ab. Er moved out, also er moving out sozusagen. Schöner Song war es auf jeden Fall von ihm. Wie alle aus seiner Anfangsphase, da waren richtig tolle Knaller dabei. Leider geht es ihm ja gesundheitlich nicht mehr so gut. Und er musste auch seine Auftritte einschränken. Also wer ihn mal gesehen hat, der weiß, das ist ein echter Mann, ein Macher. Wirklich ein Musiker voller Herzblut. So, der Freitagnachmittag hier bei Schwarzwaldradio. Das war übrigens gerade ein Wunsch, falls hätte ich es vergessen, von Marlon. Der hat sich das hier vorhin per WhatsApp gewünscht. Und wenn wir bei Wünschen sind, dann nehme ich gleich den Harry noch mit ins Boot. Er hat geschrieben, hallo mein Freund, habt ihr einen Song von The Who? Egal was. Naja, egal was. Barbara O'Reilly.

phänomenale Tina Turner mit I Can't Stand the Rain. Am 4. September 1998, also genau vor 28 Jahren, wird das Unternehmen Google von Larry Page und Sergey Brin gegründet. Noch am selben Tag brachten sie eine Testversion des Programms auf den Markt und im selben Jahr ging die Suchmaschine dann offiziell ans Nest. Ans Netz. Kollege Andi von Hitradio Ohr möchte auch mal Danke sagen.

0: zumindest die essentiellen Cookies. Nicht funktionale Cookies lassen wir weg, die machen nur Spam. Liebes Google, alles Gute zum 28. Geburtstag und wenn du mit deiner KI dann die Weltherrschaft übernommen hast, denk an dieses Lied, ich bin einer von den Guten. Und jetzt alle! Danke, du geile Suchmaschine!
1: Halt die Fresse!
2: Jetzt reicht's!
0: Ey, kein Grund so rumzuschreien, ich wollte nur zum Geburtstag gratulieren. Happy Birthday, Google. Mann, Mann, Mann.
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I can hear music, ja, die Beach Boys hören Musik, das ist schön, das ist passiert nämlich, wenn man Schwarzwaldradio hört. Der Kollege Jochen hat heute schon mal Eddie Cochran mit Summertime Blues gespielt und der Jürgen aus Stuttgart hat mir dazu geschrieben, hallo Benny, ich hätte auch einen Wunsch, es lief ja heute schon Summertime Blues von Eddie Cochran, wie wäre es denn mit dem Cover von Blue Cheers, habe ich damals als Jugendlicher geliebt.

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0: sie die. Und das ist ein Geburtstagskind des heutigen Tages. Ja, wurde auf Curaçao geboren, Sängerin, Schauspielerin, Fernsehmoderatorin, hatte sogar 1991 einen Hit in den amerikanischen Charts. Und 1998 gründete sie zusammen mit ihrem damaligen Ehemann Tony Cotura ihre eigene Produktionsfirma Booyah Musik. Und die haben dann Lieder für Künstler wie Nana, die Backstreet Boys, NSYNC oder für ihren Bruder Papa Bear produziert. Außerdem hat sie geschauspielt, habe ich ja schon gesagt, und zwar zum Beispiel in der Seifenoper Alle zusammen, jeder für sich, lief oder läuft immer noch, weiß es gar nicht, auf RTL 2. Zusammen damals mit dem deutschen Sänger Oli P. So. Wieder was gelernt? Dann gucken wir mal, was wir hier jetzt in unserer Wunschliste finden.
1: Ja, hallo, liebes Schwarzwaldradio. Hallo, lieber Benni. Super Musik, dickes Lob von mir erstmal. Und ich würde mir wünschen von La Düsseldorf, Cha-Cha 2000. Das wäre toll, wenn ihr das spielen könntet. Ja, liebe Grüße aus dem verregneten Braunschweig von Anja.
0: Ja, Regen haben wir jetzt öfter in Deutschland momentan. In einigen Gegenden kommt, ist es sehr willkommen. Ne? Da war es auch sehr trocken die letzten Tage und Wochen. Ja, La Düsseldorf habe ich schon lange nicht mehr gespielt. Liegt vielleicht auch daran, dass es ein bisschen länger ist, das Stück. Aber ich habe es ja mal von zu Hause mitgebracht und für die Anja spiele ich das jetzt nochmal.

Die Spice Girls und Wannabe, der Kalle aus Ostwestfalen. Er hat jetzt lang genug auf seinen Wunsch gewartet. Ja, insgesamt, ich weiß nicht wie lange, aber mit den 9,5 Minuten von La Düsseldorf war das schon eine ganze Ecke. Also, hier ist er. John Cougar Mellencamp.

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12: Wettermelder Carsten aus Hildesheim meldet 17 Grad und Regen, und zwar ziemlich heftig und seit einer Stunde unentwegt. Ähnlich sieht es bei Klaus in Düsseldorf-Wersten aus. Immer mal wieder starke Regenschauer, 20 Grad, wolkig. Und der Burkhardt aus Weißbach im gemütlichen Korrertal, der könnte auch beim Wetterdienst arbeiten, gut windig bei relativer Luftfeuchte, 41 Grad, super. 31 Grad leicht bewölkt. Heute in der Nordhälfte teilweise ergiebiger Regen, örtlich gibt es auch Gewitter mit der Gefahr schwerer Sturmböen. Im Süden scheint verbreitet die Sonne, es bleibt trocken, 18 bis 33 Grad. Morgen gibt es eine Mischung aus Sonne und Wolken. Dabei in Alpennähe abklingende Schauer. Im Norden und Nordosten sind einzelne Schauer, stellenweise auch Gewitter unterwegs. Und es bleibt noch sehr windig. Ansonsten ist es meist trocken und im Südwesten gibt es später mehr Sonnenschein. 19 bis 28 Grad.
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13: Ich bin Stefan Schütz. Nach weiteren Angriffen auf die Energieversorgung fahndet die Polizei europaweit nach einem 48-Jährigen aus Gevelsberg im Ruhrgebiet. Er soll Bekennerschreiben verfasst haben. Er gab wohl an, gegen fossile Brennstoffe zu sein und hatte Täterwissen. NRW-Innenminister Reul sagte, bei der Durchsuchung der Wohnung des Mannes habe man verdächtiges Material sichergestellt. 5,3 Millionen Erwerbstätige in Deutschland wollen ihre Arbeitszeit ändern und weniger arbeiten, notfalls auch mit Einbußen beim Lohn oder Gehalt. Das teilte das Statistische Bundesamt mit, Fiona Reinhardt berichtet.
14: Vor allem die Menschen, die vergleichsweise lange Wochenarbeitszeiten haben, würden ihre Stunden gerne reduzieren. Hier lag die Arbeitszeit im Schnitt bei rund 41 Stunden. Besser fänden die Befragten hier durchschnittlich 10,5 Stunden weniger. Anders sieht es bei denen aus, die zum Beispiel in Teilzeit arbeiten und auf gut 26 Stunden die Woche kommen. Hier wünschen sich viele mehr Arbeitsstunden.
13: Nach dem Brandanschlag auf eine Baustelle in der Nähe zu Münchner Rüstungsunternehmen sind zwei aus Bulgarien stammende Tatverdächtige in Untersuchungshaft gekommen. Sie sollen aus einem Auto heraus Brandsätze geworfen haben. Die Bild-Zeitung berichtet, dass eine Spur nach Russland führt und beruft sich auf eigene Recherchen. Es sind seltene Momente des Glücks in der Katastrophenregion des Himalayas. 9 Tage nach der verheerenden Sturzflut sind in Nepal 2 Menschen lebend aus einem verschütteten Tunnel gerettet worden. Es handelt sich um Mitarbeiter eines Wasserkraftwerks und sie sagen, es gebe noch Überlebende. Die Zahl der Todesopfer infolge der Katastrophe in Nepal und Tibet stieg derweil auf mehr als 1.300. Der Entertainer Harpe Kerkeling bekommt den traditionsreichen Orden wieder den tierischen Ernst. Das hat der Aachener Karnevalsverein bekannt gegeben. Kerkeling werde nicht nur für sein künstlerisches Lebenswerk, sondern auch für seinen Beitrag zu einer offenen, demokratischen Gesellschaft ausgezeichnet. So heißt es zur Begründung.
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Ja, läuft auch nicht so oft im Radio, eigentlich schade, finde ich. Tommy Bolin, Savannah Woman, fantastischer Gitarrist, war ja mal auch bei James Gang aktiv und sogar eine Weile bei Deep Purple, ist schon sehr, sehr jung gestorben, im Alter von 25 Jahren. So schade. So, dann kommen wir jetzt zur Wunscherfüllung von Jens aus Thüringen. Er hat geschrieben, hallo Schwarzwaldradio, ich würde mir sehr gerne von den Dire Straits The Man's Too Strong wünschen. Dankeschön und schöne Grüße aus der Skatstadt Altenburg. Ja, The Man's Too Strong war doch, glaube ich, aus dem Brothers in Arms Album. Also, viel Spaß.

0: Young Turks, Rod Stewart ist ein Riesenfußballfan seit über 50 Jahren. Und das letzte Mal habe ich ihn im Fernsehen bei einer Fußballübertragung gesehen. Ich glaube, das war Euroleague oder sowas. Celtic Glasgow ist ja sein Verein. Und da saß er im Publikum. Ja, ein echter Fan natürlich. So, wir haben 18 Uhr und knapp 15 Minuten Zeit für Markus.
1: Hallo, hier ist Markus aus Ahlen-Westfalen im schönen Münsterland. Könnt ihr vielleicht mal von Vaya con Dios das Lied Puerto Rico nochmal spielen? Danke.

0: ist die Tanzfläche, wenn man eine braucht. KC and the Sunshine Band, Get Down Tonight, der Freitagnachmittag bei Schwarzwaldradio. Und jetzt mit der Moni. Hallo.
1: Hallo, lieber Benni. Ja, die Beach Boys haben mich gerade inspiriert. Dieses Lied erinnert mich so an meine Kindheit. Ich hatte einen Onkel, der war nur 11 Jahre älter als ich und ich bin deswegen mit dieser Musik aufgewachsen, wunderschön. Und mir kam direkt Rose Garden von den Anderson in den Sinn. Vielleicht wird es das ja heute noch spielen. Ich würde mich sehr freuen. Ganz liebe Grüße aus Neuss, die Moni.
0: Ja, Moni, aber nur, du hast ja versprochen, wenn du dir die Tanzschüchen anziehst, ne? Also bitte.

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Das war mal wieder was aus meiner privaten Schatzkiste. Tja, es waren Brian und Scott Bricklin mit ihrer gleichnamigen Band aus Pennsylvania. She's Not My Girl ist 1986 erschienen. Freitagnachmittag, Schwarzwaldradio und der Bodo aus Kröslin hat ja immer bemerkenswerte Wünsche, muss ich sagen. Meistens kann ich sie nicht erfüllen, weil die doch dann doch so selten sind, dass ich erstmal zu Hause nachgucken muss, ob ich die im Archiv habe. Dieses Mal hat er sich was von AC/DC und zwar mit dem ersten Sänger gewünscht. Der war nicht Brian Scott. Nein, der hieß Chris Evans. 73 war das, glaube ich. Brian Scott kam dann 74 und ich weiß nicht, ich glaube, es gibt nur eine Single mit Chris Evans. Ich muss mal gucken, ob ich die zu Hause finde. Aber wir haben uns jetzt geeinigt. Ich spiele jetzt für den Bodo was aus der Zeit mit Bon Scott.

0: Ray Davies and the Kings treiben es Tag und Nacht, all day and all of the night. Der Freitagnachmittag neigt sich dem Ende bei Schwarzwald Radio, aber es gibt natürlich weiterhin ein Programm. Ich erzähle euch dann gleich, was euch erwartet. Jetzt muss ich noch schnell einen Wunsch erfüllen. Hallo, hallo.
1: Hallo, ihr Lieben. Ich hatte ja heute schon einen Wunsch, hat auch prima geklappt. Ich hätte jetzt vielleicht noch eine Idee. Wird auch nicht allzu oft gespielt und auf den Konzerten auch nicht. Von Status Quo, Pictures of Matchstick Man. Das wäre heute noch die Krönung. Ich danke dir, mein Bester. Alles Gute, schönes Wochenende.

Electric Blue, Musik von Icehouse. Das war's schon fast von meiner Seite. Dankeschön fürs Zuhören. Mir hat's großen Spaß gemacht. Ich hoffe euch auch. Nach den Nachrichten wartet Ralf Hohn auf euch mit seiner fantastischen 90er-Show. Da sind auch eine ganze Menge Perlen dabei, kann ich nur empfehlen. Wir können uns wiederhören am Sonntag. Und von 14.30 Uhr bis 19 Uhr, wenn ihr Lust habt. Und ja, der letzte Wunsch in dieser Sendung kommt von der Ute aus Reute bei Freiburg. Sie hat mir noch geschrieben, hallo lieber Benni, als Udo Lindenberg-Fan wünsche ich mir das Lied Das Leben. Ihr macht so tolle Musik. Morgens fängt der Tag mit euch an und endet ebenfalls mit euch. Und meine Stunde endet jetzt auch mit deinem Wunsch. Das ist doch schön. Also, schönen Abend.

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9: Wettermelderin Anna aus Stuttgart meldet warme 30 Grad und sonnig, aber da steht sie relativ alleine da. Also im Süden ist es ja so, aber im Norden ganz anders dann. Zum Beispiel bei der Carola, also mittendrin in Berlin, auch 19 Grad bedeckt. Und Andrea, Dänischhagen 17 Grad und Regen. Naja, das Wetter war heute in Deutschland zwischen Norden und Süden sehr unterschiedlich. Im Norden ergiebiger Regen, örtlich auch Gewitter mit der Gefahr von Sturmböen, im Süden dann Sonne, 18 bis 33 Grad. Morgen ist es ja ähnlich. Morgen gibt es eine Mischung aus Sonne und Wolken, dabei in Alpennähe abklingende Schauer. Im Norden und Nordosten sind einzelne Schauer, stellenweise auch Gewitter unterwegs und es bleibt noch sehr windig. Ansonsten ist es meist trocken und im Südwesten gibt es später mehr Sonnenschein. 19 bis 28 Grad.
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10: Ich bin Florian Klaus. Die Polizei hat laut NRW-Innenminister Reul das Fahrzeug des Verdächtigen für mehrere Sabotageaktionen gegen die deutsche Stromversorgung gestürmt. Der Mann sei jetzt vermutlich zu Fuß unterwegs und werde nicht weit kommen, sagte er. Zu den Ermittlungen hat Reul gesagt:
11: Die Polizei ermittelt hier wegen verfassungsfeindlicher Sabotage. Geprüft werden auch ein möglicher linksextremistischer Hintergrund und eine mögliche fremdstaatlich gesteuerte Sabotage.
10: Es gibt zwei Bekennerschreiben. Darin nennt der Verfasser als Motiv den Kampf gegen fossile Brennstoffe. Zum Sparpaket bei Volkswagen gibt es neue Informationen. Niedersachsens Ministerpräsident Lies geht davon aus, dass von den im Raum stehenden 50.000 weiteren wegfallenden Stellen die Hälfte in Deutschland sein wird. Werksschließungen seien nicht vereinbart worden, so der SPD-Politiker und VW-Aufsichtsrat. Die Wettbewerbsfähigkeit der Standorte müsse vorangebracht werden. Besonders die in Emden, Hannover, Zwickau und Neckarsulm. In Thüringen sind die meisten Abgeordneten des BSW aus Protest gegen die Bundesspitze aus der Partei ausgetreten, darunter auch ihre Minister. Die Regierung wollen sie aber weiter stützen. CDU-Ministerpräsident Vogt hat gesagt:
12: Wir haben eine Situation im Freistaat, wo wir gemeinsam für Stabilität und für Miteinander, für Verlässlichkeit und Vertrauen auch persönlich stehen.
10: Darauf könnten sich die Thüringer verlassen, so Vogt. Ein Song der Band Wir sind Helden legt dank sozialen Medien gerade ein großes Comeback hin. Der Song Von hier an blind wird seit einigen Wochen immer häufiger auf TikTok und Co. verwendet. Warum ist nicht so richtig klar. Das Lied hat es dadurch auf Platz 6 der offiziellen Charts geschafft und ist damit mehr als 20 Jahre nach Erscheinen so hoch platziert wie noch nie.
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Stupid. Alice Cooper und Hey Stupid aus dem Jahr 1991. Das war der Musikwunsch von Günther aus Celle und damit sind wir drin im Freitagabend und starten ins Wochenende hier bei uns bei Schwarzwaldradio mit der 90er-Show. Ich bin Ralf Hohn, freue mich, dass ihr auch mit dabei seid. Und wir haben wieder zahlreiche Musikwünsche dabei. Wir haben die vergessenen Hits aus den 90ern und blicken auch immer mal wieder auf Musikergeburtstage. Beispielsweise Martin Chambers von den Pretenders feiert heute 75. Geburtstag. Und auch in den 90ern waren die Pretenders in den Charts, beispielsweise 1994 im Sommer mit dieser schönen Ballade. Hier sind die Pretenders und I'll Stand By You.

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Enrique Iglesias, 1999 war das, The Rhythm Divine. Das war der Musikwunsch von Conny aus Niederstotzingen, hier bei uns in der 90er-Show am Freitagabend. Ich gebe euch auch gleich in ein paar Minuten mal meine E-Mail-Adresse durch, falls ihr euch was wünschen wollt für die 90er-Show heute in einer Woche oder die 80er-Show am Dienstag. Vorher kommen wir mal zu unserer Rubrik Vergessene Hits aus den 90ern. Der eine oder andere erinnert sich vielleicht noch an Aaron Carter. Die Vergessenen Hits sind übrigens Titel, nochmal zur Erklärung, die damals Top 20 erreicht haben, bei uns in den deutschen Singlecharts aber ziemlich in Vergessenheit geraten sind, weil sie einfach kaum noch gespielt werden. Und der hier gehört auf jeden Fall dazu. Aaron Carter von den Backstreet Boys, der auf Solopfaden unterwegs war, ist vor 29 Jahren eingestiegen bei uns in die deutschen Singlecharts, war insgesamt 21 Wochen in den Charts platziert. Höchste Platzierung waren Platz 5 und 5 Wochen von diesen 21 Wochen war Aaron Carter in den Top 10. Wirklich total vergessene Nummer. Hier ist er mit Crush on You.

Aus 1998, Janis Morissette und Thank You, Björn aus Riesa. Ich sag Thank You, vielen Dank, dass du mitgemacht hast hier bei uns und deinen Musikwunsch abgeliefert hast und damit ja auch zur Vielfalt dieser Sendung beigetragen hast, die 90er-Show am Freitagabend hier bei uns bei Schwarzwaldradio. Oldies neu entdecken, und ich habe es eben gesagt, ich gebe euch gerne mal meine E-Mail-Adresse, wenn ihr euch auch was wünschen wollt für beispielsweise heute in einer Woche, die 90er-Show oder die 80er am Dienstag, 19 bis um 21 Uhr hier bei Schwarzwaldradio, dann schreibt mir gerne an ralf.hohn@schwarzwaldradio.com, Ralf mit F schreiben und dann .hohn, H-O-H-N, @schwarzwaldradio.com. Das ist meine E-Mail-Adresse, zu finden natürlich auch bei uns auf der Homepage unter den Moderatorenkontakten. Wolfgang Lenk von den Prinzen feiert heute runden Geburtstag. Der wird heute 60. Und das ist natürlich auch Grund genug, mal wieder was von den Prinzen zu spielen. Wir gratulieren recht herzlich und schauen ins Jahr 1993. Da hatten die Prinzen diese Nummer hier in den Charts und waren damit auch recht erfolgreich. Hier sind sie mit Alles nur geklaut.

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Das ist auch eine Nummer, die sich immer mal wieder gerne gewünscht wird. Ist ja auch wirklich ein richtig cooler Titel. Die Heroes de Silencios und Entre dos Tierras. Den Titel habe ich jetzt gespielt für Norbert aus Kulmbach. Nächster Musikwunsch kommt von Ralf aus Höxter und der hatte jetzt nach dem 80er Maxi-Spezial auch mal die Idee angeregt, hey, warum machen wir das nicht einfach auch mal für die 90er? Ja, ist eine gute Idee, können wir demnächst auch mal machen, denn klar, natürlich, die 90er bieten auch jede Menge Stoff für Maxis. Irgendwann, so gegen Ende der 90er wurde es, war, finde ich, zum Teil etwas schwierig, ne, weil da die Maxi-Versionen so ein bisschen abgenommen haben. Da musste man dann immer so ein bisschen auch genauer gucken, wirklich dann auch für die Clubs, ne. Auf den Maxi-CDs waren oft dann auch teilweise, ja, nur noch Single-Versionen drauf, ne. Da musste man meistens dann auch so ein bisschen genauer nach Remixen oder so schauen. Anfang der 90er lief das ja alles immer noch sehr, sehr gut. Oder es sind dann teilweise auch Maxi-Versionen nur auf Vinyl erschienen für die DJs. Also da muss man auch noch ein bisschen genauer gucken, aber können wir mit Sicherheit demnächst mal irgendwann machen. Werde ich dann irgendwann mal einen Termin ansetzen, jetzt für den Herbst. Und dann werden wir auch mal in der 90er-Show ein Maxi-Spezial anbieten am Freitagabend. Nichtsdestotrotz hat sich Ralf dann trotzdem eine Maxi-Version gewünscht von einem Titel, den ich mir auch jetzt wieder in Erinnerung gerufen habe. Hatte den auch gar nicht mehr so auf dem Schirm. Von 1997. Hier ist Blue Boy und Remember Me in der 7 Minuten Maxi-Version.

Auch ein Titel von Kim Wilde, den wahrscheinlich auch nicht mehr so viele auf dem Zettel haben. Love is Holy, haben wir gerade gehört. Natalie aus Sundern hat sich an diese Nummer erinnert und bei mir per Musikwunsch bestellt. Gute Idee, Natalie. So, wir schauen nochmal auf unseren Musiker-Geburtstagskalender. Da steht die niederländische Sängerin Daisy D drauf. Die hat heute Geburtstag, feiert heute ihren 56. und war so Mitte der 90er oder in der zweiten Hälfte der 90er recht erfolgreich. Unter anderem auch mit dieser Nummer hier war sie damals in den Charts aus dem Jahr 1996. Hier ist Daisy D und Angel.

Simply Red und Fairground aus dem Jahr 1995 hier bei Schwarzwaldradio. Die 90er Show immer freitagsabends 19 bis 21 Uhr. Und bevor es gleich in die zweite Stunde geht, habe ich noch einen Musikwunsch. Der kommt von Manfred aus Stralsund. Der hätte gerne aus dem Jahr 1990 Gary Moore gehört mit der schönen Ballade Still Got the Blues.

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0: Na, das war doch ein Einstieg nach Mars, oder? Unskinny Pop, Musik von Poison aus dem Jahr 1990. Das war der Musikwunsch von Matthias aus Schlebusch. Wir sind in der zweiten Stunde der 90er-Show am Freitagabend. Schönen Start ins Wochenende. Ich bin Ralf Hohn, Schwarzwaldradio ist hier, Oldies neu entdecken und wir kommen zu dieser Rubrik hier.
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2: Ich bin Klaus Braun und so klingt unsere heutige Jugendsünde.
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0: Erst 15 Jahre alt und schon die erste eigene Single läuft. Im englischen TV war sogar schon bald eine große Doku über das junge Talent zu sehen und in einer Kindersendung interviewte sie regelmäßig angesagte Popstars wie Kesha Gugu.
1: Nick Beggs, welcome to Rasmatas. Now Big Apple was the first single from the new Kesha Gugu without Lamar.
0: Mit dem richtigen Sound würde sie bald selbst ein echter Teenie-Popstar sein, dachte die Plattenfirma. Die Rechnung ging nicht auf. Mit 20 gründete die Sängerin mit ein paar Schulkameraden die Band Blue Zone.

0: Die Singleverkäufe waren mau, ein fertiges Album wurde immer wieder verschoben und schließlich nur außerhalb Englands veröffentlicht, ohne jegliche Werbung. Ein Flop mit Ansage. Doch ein Jahr später, 1989, tauchte die Sängerin auf einem Track des Dance-Projekts Cold Cut auf und ihr Name endlich ganz weit oben in den Charts. Cold Cut featuring Lisa Stansfield. Jetzt standen die Plattenfirmen Schlange, um die Frau mit der fantastischen Soul-Stimme unter Vertrag zu nehmen. Und noch im selben Jahr machte ihr Hit All Around the World sie zum Weltstar. Es hat etwas länger gedauert, als Lisa Stansfield gedacht hatte. Damals, als sie als Teenager ihre ersten Schritte im Musikgeschäft unternahm.
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2: Naja, frei nach dem Motto, gut Ding will Weile haben. Vielen Dank an Klaus Braun, der die Anfänge von Lisa Stansfield beleuchtet hat. Und natürlich hatte sie dann auch zahlreiche Hits in den 90ern. Wie zum Beispiel diese Nummer hier. 30 Jahre ist das her. Hier ist Lisa Stansfield und The Real Thing.

Schöne Grüße nach Mecklenburg-Vorpommern, genauer gesagt nach Peenemünde. Da sitzt Sabine und hört Schwarzwaldradio. Das freut uns sehr. Sabine, dein Musikwunsch war das aus 1998. Robbie Williams und Let Me Entertain You in der 90er-Show am Freitagabend. Schönen Start ins Wochenende. Wir schauen mal wieder auf unseren Geburtstagskalender. Lucy van Ork hatte am vergangenen Dienstag Geburtstag. Geboren am 1. September 1971. Dementsprechend ist sie 55 geworden. Bekannt als Schauspielerin, aber sie war Mitte der 90er auch als Sängerin erfolgreich. Größter Hit für sie im Jahr 1994. Wir erinnern nochmal daran, hier ist Lucy Electric und Mädchen.

As Long As You Love Me, die Backstreet Boys. Karin aus Pforzheim, die hat den Titel bei mir bestellt und hat mir auch geschrieben, dass sie zu einem der vielen Konzerte, die jetzt die Backstreet Boys in Düsseldorf geben werden, auf jeden Fall hinfahren wird. Ihre Tochter wird sie begleiten, weil so wie Karin damals mag ihre Tochter auch heute die Musik der Backstreet Boys. Das ist doch schön, oder? Wenn man das so ein bisschen von Mutter zum eigenen Kind, zur eigenen Tochter irgendwie weitergeben kann. Und ist vielleicht nicht mehr so der Hype wie früher, aber man würde ja schon gerne mal Mäuschen spielen, ne? Wenn so Frauen im mittleren Alter dann auf die Jungs der Backstreet Boys abfahren. Also ich kann mir schon vorstellen, dass da schon eine Menge Action sein wird bei den Konzerten in Düsseldorf. Die meisten sind übrigens auch, glaube ich, ausverkauft mittlerweile. Wir schauen mal wieder auf unseren Musikerkalender. Gloria Estefan ist am vergangenen Dienstag 69 geworden. In den 80er Jahren hat sie angefangen, erfolgreich Musik zu machen mit der Miami Sound Machine zum Beispiel, war allerdings auch als Schauspielerin erfolgreich. Gloria Estefan jetzt hier bei uns mit Coming Out of the Dark, eine Nummer aus dem Jahr 1991, bei Schwarzwaldradio Oldies neu entdecken in der 90er Show am Freitagabend.

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Fiona aus Mannheim hat 1993 ihr Abitur gemacht und dieser Titel, hat sie mir geschrieben, den wir gerade gehört haben, der hat sie damals beim Lernen und auch bei sämtlichen Aktivitäten begleitet, war sowas wie ihr Jahreshit 1993, The Beloved und Sweet Harmony. Liebe Viola, schöne Grüße nach Mannheim. Danke für deinen Musikwunsch. Wir sind in der 90er-Show und wenn ihr auch Musikwünsche habt, beispielsweise für nächste Woche, Freitag oder für die 80er-Show jetzt am kommenden Dienstag, dann freue ich mich sehr, wenn ihr mir eine E-Mail schreibt an ralf.hohn@schwarzwaldradio.com. Ralf mit F schreiben und dann .hohn, H-O-H-N, @schwarzwaldradio.com. Das ist meine E-Mail-Adresse. Und jetzt blicken wir nochmal auf unseren Kalender mit den Musikergeburtstagen. Barry Gibb, der letzte noch lebende Bee Gees, ist 80 geworden. Am vergangenen Dienstag, am 1. September, wurde er 80. Und die Bee Gees, wow, was die alles für Hits hatten. Ne? In den 60er Jahren angefangen, über die 70er, die Disco-Ära. Dann in den 80ern viel auch für andere Künstler geschrieben und produziert. Und Anfang der 90er waren sie auch wieder in den Charts mit Titeln wie Paying the Price of Love oder auch mit dieser Nummer hier. Das war im Jahr 1991. Zum 80. Geburtstag nachträglich von Barry Gibb. Hier sind die Bee Gees und Secret Love.

Schöne Grüße ins Allgäu, genauer gesagt nach Füssen. Da sitzt Kai und hat sich diesen Titel gewünscht, den wir gerade gehört haben. Auch schon wieder 30 Jahre her, dass der Bond-Film in den Kinos lief. GoldenEye, Tina Turner war das. Hier bei uns am Freitagabend auf Schwarzwaldradio. Oldies neu entdecken. So, auf unserem Geburtstagskalender vom vergangenen Montag steht Rudolf Schenker, Gründungsmitglied der Scorpions. 1965 wurden die Scorpions von ihm unter anderem gegründet und der hatte auch Geburtstag. Am vergangenen Montag ist Rudolf Schenker 78 geworden. Oh, und die Scorpions, ne, denken auch noch lange nicht ans Aufhören. 1991 hatten sie mit Wind of Change den größten Hit ihrer Karriere, aber auf dem Album, wo Wind of Change drauf war, waren auch noch ein paar andere erfolgreiche Titel, unter anderem diese Nummer hier. Hier sind die Scorpions und Send Me an Angel. Wir erinnern nochmal an den 78. Geburtstag von Scorpions-Gründer Rudolf Schenker am vergangenen Montag.

Die Goo Goo Dolls und Iris, Regina aus Bautzen, das war dein Musikwunsch so kurz vor Ende der 90er-Show am heutigen Freitagabend. Ja, ich sag danke fürs Mitmachen, waren wieder tolle Wünsche von euch dabei, hat wieder richtig viel Spaß gemacht, das Ganze gemischt mit Musikern, die Geburtstag hatten. Wir haben in die Hitparaden geschaut, wir hatten die Jugendsünden der Stars mit Lisa Stansfield mit dabei. Und das hier ist noch Musik von Phil Collins aus dem Jahr 1993, Both Sides of the Story. Und das ist auch ein Musikwunsch von Jan aus Duisburg. Ich bin Ralf Hohn, wir hören uns am Dienstagabend wieder zur 90er-Show. Ich wünsche euch ein schönes Wochenende, viel Spaß mit Schwarzwaldradio und sagt Tschüss bis dahin.

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11: Ich bin Florian Klaus. Die Polizei hat laut NRW-Innenminister Reul das Fahrzeug des Verdächtigen für mehrere Sabotageaktionen gegen die deutsche Stromversorgung gestürmt. Der Mann sei jetzt vermutlich zu Fuß unterwegs und werde nicht weit kommen, sagte er. Zu den Ermittlungen hat Reul gesagt:
12: Die Polizei ermittelt hier wegen verfassungsfeindlicher Sabotage. Geprüft werden auch ein möglicher linksextremistischer Hintergrund und eine mögliche fremdstaatlich gesteuerte Sabotage.
11: Es gibt 2 Bekennerschreiben. Darin nennt der Verfasser als Motiv den Kampf gegen fossile Brennstoffe. Nachdem Hacker teils sensible Daten aus der Berliner Verwaltung veröffentlicht haben, wollen die Behörden betroffene Bürger gezielt informieren. Wer feststellt, dass eigene Daten für Betrug oder Identitätsmissbrauch verwendet werden, soll Strafanzeige erstatten. Die Hackergruppe Resida hatte zuvor rund 2 Millionen Euro Lösegeld gefordert. Der Berliner Senat lehnte eine Zahlung ab. Sportfans können sich möglicherweise Geld zurückholen. Die starken Preiserhöhungen des Streaming-Anbieters DAZN in den Jahren 2021 und 2022 sind voraussichtlich rechtswidrig gewesen. Einen entsprechenden Hinweis hat das Oberlandesgericht in Hamm gegeben. Ein Urteil soll im November kommen. In den kommenden Wochen können sich betroffene DAZN-Kunden noch in ein Klageregister eintragen, um Ansprüche anzumelden. Die deutschen Basketballerinnen sind mit einer deutlichen Niederlage in die Heimweltmeisterschaft gestartet. In Berlin haben sie gegen den schwersten Gruppengegner Spanien mit 53-83 verloren. In der Vorrunde spielt das Team von Bundestrainer Olaf Lange noch am Samstag gegen Japan und am Montag gegen Mali.
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7: Ich bin Hendrik Daum. Die Polizei sucht weiter nach dem 48-Jährigen, der mehrerer Sabotageangriffe gegen die deutsche Stromversorgung verdächtigt wird. Sein Fahrzeug hat sie inzwischen in einem Wald in der Nähe von Düren in Nordrhein-Westfalen gefunden. Es wird jetzt auf Spuren durchsucht. NRW-Innenminister Reul hatte vorher gesagt, dass dessen Bekennerschreiben authentisch seien. In dessen Wohnung wurde außerdem Sprengstoff gefunden. Nachdem der Großteil der BSW-Abgeordneten in Thüringen inklusive ihrer Minister aus der Partei ausgetreten ist, hat CDU-Ministerpräsident Vogt versucht zu beruhigen. Die ehemaligen BSW-Politiker wollen die Regierung weiter unterstützen, so Vogt.
8: Wir stehen gemeinsam verlässlich für eine Politik. Die Menschen im Land müssen sich keine Sorgen machen. Wir kümmern uns um die Themen, die ihr Leben betreffen. Und gemeinsam stehen wir auch persönlich dafür ein, dass Thüringen vorankommt.
7: Die Ex-BSWler werfen Parteigründerin Sarah Wagenknecht vor, sie zu einem Spielball für die Wahl in Sachsen-Anhalt gemacht zu haben. Das Ultimatum der Hackergruppe Rysida an den Berliner Senat ist abgelaufen. Die Erpresser haben die bei einem Cyberangriff auf die Berliner Verwaltung erbeuteten Daten jetzt online gestellt. Dem Sprecher des Chaos Computer Clubs Joachim Selzer zufolge sind darunter viele interne Daten, etwa zu Personal- oder Bauangelegenheiten. Die Hacker hatten Bitcoin im Wert von rund 2 Millionen Euro gefordert. Darauf ging der Senat aber nicht ein. Kein guter Start für die deutschen Basketballerinnen. Zum Auftakt der Heim-WM in Berlin haben sie deutlich gegen Mitfavorit Spanien verloren. 53-83 stand es am Ende. Viel Zeit zur Erholung gibt es aber nicht. Direkt morgen muss das Team von Bundestrainer Olaf Lange schon gegen Japan ran. Dritter und letzter Gruppengegner ist am Montag dann Mali.
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1: 4. September 1983. Ryan Paris ist mit Dolce Vita neu in den Charts. We are walking like in a Dolce Vita. In einem Interview erzählt Paris, wie es zu dem Song kommt. Er ist gerade dabei, Songs in Italienisch zu schreiben, denn er will 1982 beim ersten Rock Italian Festival mitmachen. Leider hat er aber keinen Keyboarder mehr, da der zur Armee geht. Bei der Suche nach einem neuen trifft er dann auf einen Komponisten und Produzenten, auf Pierluigi Giambini. Der will allerdings nur englische Songs machen, nicht auf Italienisch. Da Paris den Stil von Giambini aber einfach toll findet und da englische Songs in Italien mittlerweile auch richtig erfolgreich sind, lässt er sich auf einen englischen Song ein. Ryan Paris setzt sich in derselben Nacht noch hin und schreibt einen neuen Song und präsentiert ihn Giambini einige Tage später. Und er ist von dem rockigen Sound mehr als begeistert. Und wenn man jetzt denkt, das muss denn ja schon Dolce Vita gewesen sein, da liegt man falsch. Nachdem die beiden Musiker nämlich einige Male an der Rocknummer gearbeitet haben, läuft's irgendwie dann doch nicht mehr so gut, wie beide am Anfang dachten. Und daher kommt Giambini plötzlich mit einer neuen Idee an. Er sagt, ich habe einen neuen Song für dich geschrieben, aber diesmal ist es kein Rocksong, sagt er. Ryan Paris erzählt, wie er vor Begeisterung über diese neue Nummer richtige Luftsprünge macht, denn sie gefällt ihm einfach richtig, richtig gut. Und das ist die Geburtsstunde von Dolce Vita, womit Paris nicht nur in Italien sehr erfolgreich wird, es wird mehr oder weniger zu einem legendären Song der 80er. Ryan Paris, Dolce Vita.

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6: Ich bin Hendrik Daum. Nach mehreren Sabotageaktionen gegen die Stromversorgung in Deutschland hat die Polizei das Fahrzeug des 48-jährigen Tatverdächtigen gefunden. Es stand in einem Wald in der Nähe von Düren in Nordrhein-Westfalen. NRW-Innenminister Reul sagte, der Mann sei jetzt vermutlich zu Fuß unterwegs, werde aber nicht weit kommen. Der Tatverdächtige soll Bekennerschreiben zu den Anschlägen verfasst haben. Als Motiv gab er an, die fossile Energiegewinnung sei ein Verbrechen, das großes Leid nach sich ziehe. Hochspannung vor dem kommenden Sonntag. Dann wird in Sachsen-Anhalt ja ein neuer Landtag gewählt. In letzten Umfragen liegt die AfD weiter deutlich vor der CDU. Laut der Forschungsgruppe Wahlen im Auftrag des ZDF kommt die AfD auf 41%. Die CDU hofft auf eine weitere Amtszeit von Ministerpräsident Schulze und liegt unverändert bei 23%. Mehr von David Riemer.
7: Drittstärkste Kraft wird laut Umfrage die Linke mit gut 11%, dahinter SPD und Grüne mit 8,5 und 6%. AfD und CDU sind meilenweit voneinander entfernt. Die AfD könnte mit diesem Ergebnis aber nicht alleine regieren, sie wäre auf Koalitionspartner angewiesen. Eine Zusammenarbeit mit ihr haben die anderen Parteien im Vorfeld aber ausgeschlossen. Höchstwahrscheinlich wird es sehr schwierig, eine Landesregierung ohne die AfD zu bilden. Aber 26% der Befragten wissen noch nicht, wen sie am Sonntag wählen werden.
6: Kein guter Start für die deutschen Basketballerinnen. Zum Auftakt der Heim-WM in Berlin haben sie deutlich gegen Mitfavorit Spanien verloren. 53-83 stand es am Ende. Viel Zeit zur Erholung gibt es aber nicht. Direkt morgen muss das Team von Bundestrainer Olaf Lange schon gegen Japan ran. Dritter und letzter Gruppengegner ist am Montag dann Mali.
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7: Ich bin Hendrik Daum. Nach mehreren Sabotageaktionen gegen die Stromversorgung in Deutschland hat die Polizei das Fahrzeug des 48-jährigen Tatverdächtigen gefunden. Es stand in einem Wald in der Nähe von Düren in Nordrhein-Westfalen. NRW-Innenminister Reul sagte, der Mann sei jetzt vermutlich zu Fuß unterwegs, werde aber nicht weit kommen. Der Tatverdächtige soll Bekennerschreiben zu den Anschlägen verfasst haben. Als Motiv gab er an, die fossile Energiegewinnung sei ein Verbrechen, das großes Leid nach sich ziehe. Nachdem der Großteil der BSW-Abgeordneten in Thüringen inklusive ihrer Minister aus der Partei ausgetreten ist, hat CDU-Ministerpräsident Vogt versucht zu beruhigen. Die ehemaligen BSW-Politiker wollen die Regierung weiter unterstützen, so Vogt.
8: Wir stehen gemeinsam verlässlich für eine Politik. Die Menschen im Land müssen sich keine Sorgen machen. Wir kümmern uns um die Themen, die ihr Leben betreffen. Und gemeinsam stehen wir auch persönlich dafür ein, dass Thüringen vorankommt.
7: Die Ex-BSWler werfen Parteigründerin Sarah Wagenknecht vor, sie zu einem Spielball für die Wahl in Sachsen-Anhalt gemacht zu haben. In der Fußball-Bundesliga feiert Stuttgart einen Heimsieg. Der VfB hat am Abend mit 4:1 gegen Köln gewonnen. In der zweiten Liga gab es zweimal Unentschieden. Hannover und Karlsruhe trennten sich 2:2, genauso wie Bielefeld und St. Pauli. Bei der Basketball-Heim-WM hat das deutsche Nationalteam der Frauen einen schlechten Start erwischt. Zum Auftakt gab es in Berlin eine 53:83 Niederlage gegen Mitfavorit Spanien. Heute geht es dann gegen Japan.
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1: Ich bin Hendrik Daum. Nach dem Sabotageversuch auf ein Umspannwerk in Dormagen in Nordrhein-Westfalen und den Anschlägen im Süden Brandenburgs und in der Nähe von Köln fahndet die Polizei nach einem Verdächtigen. NRW-Innenminister Reul teilte mit, die Polizei habe dessen LKW sichergestellt. In seiner Wohnung sei Material für Sprengstoff gefunden worden. Der Mann sei jetzt zu Fuß auf der Flucht. Sein Name steht unter zwei Bekennerschreiben, die Ermittler für echt halten. Reul sagte, nach aktuellem Stand müsse von Klimaextremismus ausgegangen werden. Hochspannung vor dem morgigen Sonntag. Dann wird in Sachsen-Anhalt ein neuer Landtag gewählt. In letzten Umfragen liegt die AfD weiter deutlich vor der CDU. Laut der Forschungsgruppe Wahlen im Auftrag des ZDF kommt die AfD auf 41%. Die CDU hofft auf eine weitere Amtszeit von Ministerpräsident Schulze und liegt unverändert bei 23%. Mehr von David Riemer.
2: Drittstärkste Kraft wird laut Umfrage die Linke mit gut 11%, dahinter SPD und Grüne mit 8,5 und 6%. AfD und CDU sind meilenweit voneinander entfernt. Die AfD könnte mit diesem Ergebnis aber nicht alleine regieren, sie wäre auf Koalitionspartner angewiesen. Eine Zusammenarbeit mit ihr haben die anderen Parteien im Vorfeld aber ausgeschlossen. Höchstwahrscheinlich wird es sehr schwierig, eine Landesregierung ohne die AfD zu bilden. Aber 26% der Befragten wissen noch nicht, wen sie am Sonntag wählen werden.
1: Das Ultimatum der Hackergruppe Rysida an den Berliner Senat ist abgelaufen. Die Erpresser haben die bei einem Cyberangriff auf die Berliner Verwaltung erbeuteten Daten jetzt online gestellt. Dem Sprecher des Chaos Computer Clubs Joachim Selzer zufolge sind darunter viele interne Daten, etwa zu Personal- oder Bauangelegenheiten. Die Hacker hatten Bitcoin im Wert von rund 2 Millionen Euro gefordert. Darauf ging der Senat aber nicht ein. In der Fußball-Bundesliga feiert Stuttgart einen Heimsieg. Der VfB hat am Abend mit 4:1 gegen Köln gewonnen. In der zweiten Liga gab es 2-mal unentschieden. Hannover und Karlsruhe trennten sich 2:2, genauso wie Bielefeld und St. Pauli. Bei der Basketball-Heim-WM hat das deutsche Nationalteam der Frauen einen schlechten Start erwischt. Zum Auftakt gab es in Berlin eine 53:83 Niederlage gegen Mitfavorit Spanien. Heute geht es dann gegen Japan.

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1: Die schönsten Wanderwege, die coolsten Leute, die abwegigsten Funfacts und Aktuelles aus Deutschlands schönster Genießerecke und größtem Mittelgebirge, dem Schwarzwald. Mein Name Zara Roth. Ich lebe da, wo andere Urlaub machen und nehme euch mit auf meine Touren. Visit Black Forest, der Podcast für alle, die schon hier waren, die noch kommen oder die schon hier sind. Also eigentlich für alle Entdecker, Feinschmecker, Touris und Outdoor-People. Ich zeige euch Schinken und Bollenhüte. Das ist nur die Spitze des Eisbergs, also die Spitze der, die Tannenspitze. In dieser Folge futtern wir uns einmal quer durch den Hochschwarzwald. Ich besuche zwei Top-Restaurants, eins in Uehlingen und eins in Feldberg-Behrental. Mache euch Lust auf Ausflugsziele und Seen in der Nähe, darunter ein paar echte Geheimtipps. Posthorn Uehlingen.
2: Stehe ich vor der alten Holztür und gucke mal, ob jemand zu Hause ist. Mit Daniel Frech verabredet. Einem jungen Koch, gehört zu der Next Generation der Hochschwarzwaldküche. Da steht er. Hallo.
3: Hallo.
2: Grüß dich, Zara.
3: Schön, dich zu sehen.
2: So, also von außen haben wir hier das alte Posthorn. Anscheinend so eine Art Traditionshaus hier in der Gegend. Und schon seit vielen Generationen wird hier gekocht von dir und deinen Vorfahren. Ist das richtig?
3: Genau, ja. Wir sind seit 1935 ist das Haus in Familienbesitz. Das Haus selber ist Ende des 18. Jahrhunderts mal abgebrannt und wurde dann gleich wieder aufgebaut und steht so quasi jetzt von außen gesehen so da.
2: Ja, es sieht total alt aus und dann kommt man rein und das ist super modern. Ganz klare Formen, dunkelgrau, helles Holz, aber in der Mitte ist noch dieser riesengroße, dunkelgrüne Kachelofen.
3: Genau, der ist original. Wir haben dieses Jahr im Frühjahr unser Restaurant ein bisschen auf Vordermann gebracht und haben den alten Charme ein bisschen verändert in was Modernes, haben aber trotzdem versucht, im Gastraum die alte Kassettendecke und die alten Holzvertäfelungen zu lassen. Mittendrin der Kern ist der grüne Kachelofen. Natürlich heizen wir an. Wir haben dieses Jahr geschafft, bis kurz vor Weihnachten rein mit dem Kachelofen zu heizen.
2: Gut, aber ja. Wenn hier der Laden voll ist, dann ist die Körperwärme der Leute wahrscheinlich auch...
3: Natürlich, dann ist so schon warm genug.
2: Jetzt ist hier natürlich auch noch Buffet aufgebaut, weil man kann hier auch über Nacht bleiben, ne?
3: Also genau.
2: Das ist wahrscheinlich für die Hotelgäste.
3: Wir haben 20 Zimmer. So ein klassisches Schwarzwald-Gasthaus mit Zimmer und Wirtschaft, haben wir früher gesagt.
1: Auf Daniel Frechs Speisekarte finden Traditionalisten und Abenteurer gleichermaßen Befriedigung. Wurstsalat und Schnitzel gibt's. Aber auch Tom K. Guy von der Schwarzwälder Ziege mit saurer Mousse.
3: Es gibt seit mehreren Jahren eine Ziegenkäserei in Emding. Und die haben hier vermehrt Werbung gemacht, dass einige Bauern einfach entschieden haben, umzusteigen, weil sie extrem Bedarf hatten halt an Ziegenmilch. Und so sind diese, ist jetzt gerade speziell diese Emdinger Käserei, vermehrt auf die Landwirte hier halt zugegangen und hat gesagt, sie möchten überlegen, ob sie umsteigen möchten.
2: Was die ganze Milchgeschichte jetzt mit dir und deiner Suppe, mit dem Ziegenfleisch zu tun hat, das musst du natürlich auch noch erklären, weil das ist ja so ähnlich wie bei den Eiern. Klar, wenn Ziegen gezüchtet werden, die Hälfte davon sind Jungs und Jungs geben keine Milch. Und dann kommst du ins Spiel als Koch.
3: Genau, der befreundete Bauer hatte natürlich dann ein Problem mit seinen Böcken, also die Jungs heißen die Böcke, die zu vermarkten und hatte jedes Jahr quasi 50% der Jungtiere rumstehen. Und seither versuche ich eigentlich, je nachdem wie die Saison passt, immer ein Gericht von der Ziege auf der Karte zu haben.
2: Und da ist jetzt diese Tom K. Guy dabei, die man ja kennt als so eine Kokosnussmilch bei Suppe mit Koriander.
3: Die Kreation, sage ich mal, war auch ein bisschen aus der Not geworden. Natürlich hatte ich dann die Ziegen bei mir, habe da eine Soße gekocht, hatte aber immer noch Knochen übrig und habe dann eine Brühe gekocht. Und dann kam mir die Tom K. Guy in Sinn, dachte, wir probieren es einfach mit Chili, Ingwer, Kokos, was da natürlich so reingehört. Und das kam dann ganz gut an. Garnelen ist drin, ein bisschen gekochtes Ziegenfleisch, auch ein bisschen rohes Ziegenfilet. Das ist vielleicht jetzt auch nicht jedermanns Sache, aber im Paket mit den ganzen Einlagen, Pilze sind drin. Garnieren kann man das natürlich nach Lust und Laune.
1: So ein kleines Faible für Asia hat Daniel Frech schon. Sieht man auch an der gebratenen Lachsforelle mit Miso. Alles regional. Wie regional? Miso, das ist doch japanisch.
3: Peter Koch, er hat vor ein paar Jahren eine Marke gegründet unter dem Namen Schwarzwald Miso. Ich weiß nicht, der hat mittlerweile 6 bis 8 verschiedene Miso-Sorten von Lupinen, Weizen. Macht jetzt auch ganz interessante getrocknete Miso. Wirklich so innovativ.
1: Und was ist so eine neu oder wiederentdeckte regionale Zutat, die den Uehlinger Koch gerade begeistert?
3: Kohlsprossen. Das sind die Sprossen quasi vom Rosenkohl. Super angenehmer Geschmack, ganz frisch, knackig. Sieht ein bisschen aus wie so ganz, ganz kleiner, feiner Grünkohl, aber mini wirklich. Er hat so lila, grüne Farben. Hat also einen angenehmen Rosenkohlgeschmack.
1: Alles direkt von den Erzeugern, alles Bio, nur auf Schickimicki. Molekularküche und ein offizielles Bio-Siegel hat der junge Koch keinen Bock.

0: Biofisch aus Norwegen könnte er dann auf die Karte setzen. Die Forelle von Nachbars Forellenzucht aber nicht, obwohl er genau weiß, dass die Bio ist. Aber halt ohne Siegel.
1: Warum soll ich jetzt auf so einen Fisch verzichten, wo ich alle Umstände kenne? Und da haben wir gesagt, nee, wir bleiben bei diesem regionalen Thema. Wir haben oft, schaffen wir es einen sehr geringen Umkreis. Wie gesagt, wir haben den Ziegenbauern hier in der Region, wir haben die Fischzüchterei, wir haben viel Wild aus heimischen Wäldern. Wir haben den nähen Bauernhof, mit dem wir zusammen alle 2-3 Wochen Kalb schlachten. Das Kalbfleisch immer Demeter und aus der Region.
0: Entstanden ist die Gang der neuen Next Generation Hochschwarzwaldköche beim Kredenzen eines 6-Gänge-Menüs in einer Feldberg-Gondel.
1: Die Gäste sind in der Gondel hoch und runter gefahren, wurde dann in die Gondel rein des 6-Gänge-Menüs serviert. Und mittlerweile haben wir eine neue Reihe, das heißt das Secret Dinner.
0: Psst, der Ort ist das wohlgehütete Geheimnis. Man bucht den Abend, bekommt grobe GPS-Koordinaten für einen Treffpunkt und wird von dort zum Top-Secret-Dinner-Ort gebracht. Da sind dann kuriose Orte dabei, wie ein alter Mitropa-Speisewagen in Seebruck. Und es wurde auch schon fürstlich getafelt in einer entweihten Kirche in Menzenschwand. Zweimal im Jahr steigt das Secret Dinner. Die Karten sind schnell weg. Für Oktober 2023 bekommt ihr noch Plätze, wenn ihr schnell seid. Jetzt bin ich bereit für eine Wanderung. Familienvater Frech hat einen heißen Ausflugstipp.
1: Also wo wir ganz gerne auch mit den Kindern und mit der Familie hingehen, ist zum Schlüchtsee, der ist in Grafenhausen. Es gibt so einen Skulpturenweg, den Schlüwana, der da dazu gelangt. Und das ist eigentlich nett, das ist alles so ein bisschen verbunden mit dem Heimatmuseum Hüsli auf der Schwarzwaldklinik. Da kann man sich einfach schön 1-2 Stunden aufhalten.
2: Heimatmuseum Hüsli, wie die Schwarzwaldklinik wurde hier ja auch gedreht, oder?
1: Genau, das ist das Wohnhaus von Dr. Brinkmann.
3: Natürlich könnt ihr euch die Rothausbrauerei angucken und auch Titisee Neustadt, den Schluchsee, könnt ihr alles machen. Wenn ihr einen kleinen Geheimtipp wollt, dann empfehle ich euch den Schlüchtsee mit Ü und T, Schlüchtsee. Ein ganz kleiner, süßer Badesee abseits der touristischen Ströme. Im Winter mit schön Schnee, ein wunderbarer Spaziergang, gehört zum Stadtteil, also zum Ortsteil Grafenhausen von Rothaus. Und hier gibt es richtig schöne Rundwanderwege. Hier Schlüchtsee, Grafenhausen. Könnt auch zum Schluchsee wandern. Das sind 8 Kilometer vom Schlüchtsee. Aber das ist ein kleiner, feiner Geheimtipp und auch Naturschutzgebiet.
0: 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Und im Winter bekommt ihr hier einen Tagespass für den Skilift in Rothaus.
3: So mittendrin auf dem schönen Waldspaziergang um den Schlüchtsee kommt man dann vorbei an der Danieltanne. Die dickste Weißtanne des Schwarzwalds. Und zwar Stand 2014, ist ja inzwischen auch weiter gewachsen. Ich sehe die Spitze auf jeden Fall nicht von unten. Durchmesser von 1,82 und eine Höhe von 46 Metern, über 46 Meter, 300 bis 400 Jahre ist sie alt, mächtig und wunderschön. Könnt man zum Waldbaden kommen, die Stille genießen, ein bisschen meditieren und sich überlegen, was die Danieltanne wohl schon so alles erlebt hat.
0: So, genug Wald gebadet. Zeit zum Abendessen. Das nehmen wir ein in Feldberg-Bärental. Mitten an der Kreuzung der zwei Bundesstraßen liegt das Hotel und Restaurant Adler. Hier kocht eine weitere Next Generation Hochschwarzwald-Köchin, Aline Wimmer-Ju. Wimmer Senior kaufte 1978 das Haus bzw. damals eine Bruchbude und verwandelte sie mit viel Liebe und Eigenarbeit in ein stattliches 17-Zimmer-Haus.
4: Hallöchen!
5: Hallo!
4: Du bist Aline.
5: Ja, genau.
4: Hi, grüß dich.
5: Hi.
4: Jetzt kriege ich eine kleine Führung von dir, oder?
5: Ja, natürlich zeige ich dir mein schönes altes Haus.
4: Von außen sieht es doch richtig traditionell aus, passt hier einfach in die Gegend, fällt nicht weiter auf.
5: Ja, mein Vater hat aus der Bruchbude ein kleines Schmuckstück hergerichtet und ich habe die Ehre, es weiterzumachen.
4: Okay, und jetzt ist hier das Restaurant.
5: Genau, unser Schmuckstück.
3: Alte Möbel, weiße Decken.
5: Man sieht den traditionellen Innenbau mit den dicken, wahnsinnig dicken, massiven Wänden. Den alten Kachelofen.
4: Bleiglas, Fenster.
5: Ja, genau. Das ist eine Handgemacht von meinem Vater.
4: Nee.
5: Doch. Mein Vater ist so.
4: Ist ja so ein Hans Dampf in allen Gassen.
5: Der Wimmerseener ist so ein Allrounder. Also hier unten läuft das Seebachtal lang. Also wenn schön Wetter ist, das sehen wir bestimmt hier diese runter. Der Adler liegt natürlich an einer sehr wichtigen Straße von damals, an einer sehr wichtigen Zufahrtsstraße, weil ja hier kreuzen sich ja die zwei großen Bundesstraßen. Wir haben fast 300 Jahre Wirtschaftsrecht auf dem Haus. Mhm. Genau, also wir haben ein sehr, sehr frühes Wirtschaftsrecht bekommen.
4: Wo alle einfach vorbeikommen und sagen,
5: ach, genau, der einfach die Schweiz und den Schwarzwald halt verbindet.
0: Heute steht die Küche von Wimmer Ju für Ehrlichkeit und Bodenständigkeit. Schäumchen und Tüpfelchen findet man auf ihren Tellern eher nicht. Dafür wird vom Brot bis zu den Ravioli alles selbst gemacht mit regionalen Zutaten. Risotto mit Parmesan und Gemüse der Saison. Hirschfilet, Carpaccio mit Parmesan. Zimt Panna Cotta mit marinierten Erdbeeren. Das klingt italienisch.
5: Ich esse sehr selber privat gerne italienisch, deswegen auch so ein bisschen diesen mediterranen Einschlag mit dabei. Mir ist eigentlich ganz wichtig, ich möchte mich auch gar nicht festlegen, wohin ich gehe. Deswegen sage ich, im Moment habe ich halt die Phase, wo ich sage, ich hätte gerne ein bisschen mehr italienisch. Mein Mann ist ja Koreaner, ich werde mich jetzt Stück für Stück auch ein bisschen ans Koreanische dran trauen. Aber da braucht man Zeit und da braucht man auch den richtigen Zeitpunkt dafür. Mich macht typisch, dass es aus der Region ist, dass es handgemacht ist und ja, das ist mir viel wichtiger.
4: Koreanisch, das ist gut miteinander vereinbar, oder? Schweinefleisch ist sehr angesagt. Was gibt's noch? Es gibt die Teigwaren, Pasta, da stehen, ich glaube, dieses Tteokbokki oder so.
5: Das Tteokbokki oder auch die Mandus, gerade auch, weil wir selber Nudeln machen.
4: Teigtaschen
5: auch. Die Teigtaschen, genau, ja. Also, wie gesagt, ich lasse mich da jetzt noch ein bisschen frisch drauf ein.
0: Die schönsten Touren vor oder nach dem Einkehren im Adler zum Titisee laufen. Das sind 6 Kilometer und dann zurück mit dem Zug. Das Schöne ist, zum Titisee geht's bergab und bergauf kommt man dann wieder mit dem Zug zurück. Hallo, ich bin's Norgel. Wusstet ihr, dass im Nationalpark und am Feldberg im Herbst und Winter oft die sogenannte Inversionswetterlage herrscht? Also wenn unten im Tal Nebel und kühles Wetter herrscht, ist oben warm und sonnig in den oberen Luftschichten. Das war's schon, gell? Inversionswetterlage. Jetzt wisst ihr Bescheid. Danke! Und das hier könnt ihr alles umsonst machen mit eurer Schwarzwaldcard hier in der Nähe. Im Sommer Feldbergbahn, Berg- und Talfahrt inklusive Eintritt in den Feldbergturm. Im Winter Tagespass für den Liftverbund Feldberg. Außerdem Haus der Natur und Schinkenmuseum. Freier Eintritt auch für Veganerinnen. Für mehr Action freier Eintritt in die Fandorina mit Trampolinpark, Boulder Arena und Hochseilpark. Die beiden Küchenprofis aus dieser Folge und alle erwähnten Rezepte findet ihr übrigens im Buch Heimatküche. Die besten Rezepte der Next Generation aus dem Hochschwarzwald. Guten Appetit und bis bald.
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1: Ich bin Hendrik Daum. Nach mehreren Sabotageaktionen gegen die Stromversorgung in Deutschland hat die Polizei das Fahrzeug des 48-jährigen Tatverdächtigen gefunden. Es stand in einem Wald in der Nähe von Düren in Nordrhein-Westfalen. NRW-Innenminister Reul sagte, der Mann sei jetzt vermutlich zu Fuß unterwegs, werde aber nicht weit kommen. Der Tatverdächtige soll Bekennerschreiben zu den Anschlägen verfasst haben. Als Motiv gab er an, die fossile Energiegewinnung sei ein Verbrechen, das großes Leid nach sich ziehe. Nachdem der Großteil der BSW-Abgeordneten in Thüringen inklusive ihrer Minister aus der Partei ausgetreten ist, hat CDU-Ministerpräsident Vogt versucht zu beruhigen. Die ehemaligen BSW-Politiker wollen die Regierung weiter unterstützen, so Vogt.
2: Wir stehen gemeinsam verlässlich für eine Politik. Die Menschen im Land müssen sich keine Sorgen machen. Wir kümmern uns um die Themen, die ihr Leben betreffen. Und gemeinsam stehen wir auch persönlich dafür ein, dass Thüringen vorankommt.
1: Die Ex-BSWler werfen Parteigründerin Sarah Wagenknecht vor, sie zu einem Spielball für die Wahl in Sachsen-Anhalt gemacht zu haben. In der Fußball-Bundesliga feiert Stuttgart einen Heimsieg. Der VfB hat am Abend mit 4:1 gegen Köln gewonnen. In der zweiten Liga gab es zweimal Unentschieden. Hannover und Karlsruhe trennten sich 2:2, genauso wie Bielefeld und St. Pauli. Bei der